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0: der beim Chatten viele Emojis benutzt, hat mehr Dates, ist ein
1: Fakt.
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2: Wirklich.
1: Ich habe ja morgen.
2: Wenn ich der Familie schreibe, hups, hups, hups, ganz viele Emojis. Zack.

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Schönen guten Morgen und willkommen in einer neuen Woche. Schön, dass wir gemeinsam reinstarten. KW 38 haben wir es, 14. September und wir gehen es ganz gediegen an mit immer den besten neuen Hits. Da fangen wir an mit Taylor Swift, das ist Elizabeth Taylor.

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Morgen, ihr hört Energy und es ist noch viel zu früh. Perfekt also für dieses Thema. Kennt ihr diesen Moment, wenn ihr so einen Ticken zu lange nachdenkt und plötzlich in einer Millisekunde versucht, das gesamte Universum mit euren Gedanken zu erfassen? Ja, hatte ich letztens erst wieder und dabei sind mir drei Dinge klar geworden, die auf dieser Welt keinen Sinn ergeben. Und diese drei Dinge möchte ich jetzt mit euch teilen. Aufgepasst! Da haben wir auf Platz 3. Warum hilft Wasser nicht gegen Schärfe? Also, das sollte doch löschen und nicht weiter befeuern. Dann, warum ergeben 100 Minuten nicht eine Stunde? Und auf der 1, wieso ergibt 77 plus 33 nicht 100? In meinem Kopf müsste diese Rechnung 100 ergeben. Naja, danke, dass ich das mit euch teilen durfte zu dieser unmenschlichen Uhrzeit. Und wir machen jetzt weiter mit immer den besten neuen Hits. Das sind Martin Garrix und Ed Sheeran. Das sind Martin Garrix und Ed Sheeran mit Repeated. Stay.

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0: Runde Stadtland Energy zockt mit mir heute die Konstanze. Grüß dich.
1: Guten Morgen.
0: Na, schon Pläne fürs Wochenende?
1: Mal entspannt machen dieses Wochenende.
0: Jetzt aber erstmal Stress pur, denn es geht um Tickets für Energy Star Khalid. Ich brauche von dir mindestens 5 Punkte.
1: Alles klar.
0: Dein Buchstabe kommt jetzt.
2: S.
0: Und ich starte die Zeit jetzt. Eine Stadt mit S.
1: Stuttgart.
0: Ein Land mit S.
1: Serbien.
0: Ein Energy Star.
1: Weiter.
0: Ein Musikinstrument.
1: Sopranflöte.
0: Ein Gewürz.
1: Salz.
0: Eine Käsesorte.
1: Weiter.
0: Eine Blume.
1: Sonnenblume.
0: Und damit sind die 5 voll. Herzlichen Glückwunsch, die Tickets gehören dir.
1: Wow, danke.
0: Du darfst also mit einer Person deiner Wahl zu ihm hier. Den live erleben. Das ist ein Brett. Freust du dich?
1: Ich freue mich riesig.
0: 16. Oktober ist es soweit. Du darfst aufs Konzert, weil du hier abgeliefert hast und jetzt kannst du dich entspannen.
1: Ja, perfekt, danke.

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und einen schönen Start in die neue Woche wünsche ich euch. Wir gehen's an mit einem neuen Star auf Instagram. Es handelt sich um meine Lieblingsschauspielerin. Mehr dazu gleich. Jetzt gönnen wir uns erstmal Olivia Dean ganz entspannt mit So Easy. Das sind immer die besten neuen Hits. Kommt gut raus.

0: Hier ist Energy am Morgen mit mir, Laura. Und heute Morgen begrüßen wir eine neue Ikone auf Social Media. Meine Lieblingsschauspielerin Jennifer Lawrence, kennen wir aus Tribute von Panem, ist ganz frisch auf Instagram. Herzlich willkommen. Unter dem Namen J-Law, also J und dann L-A-W wegen Jennifer Lawrence, ne, hat sie jetzt ihr Debüt gefeiert. Und das waren ihre legendären ersten Worte.
1: So yeah, I'm giving it a shot. And if anyone says anything negative, I will quit.
0: So geil. Das war einfach ihr erster Post. Da filmt sie sich selbst und sagt, wenn jemand fies zu ihr ist, löscht sie den Account wieder. Wie geil kann man bitte sein? Beste Frau überhaupt und auch ein Vorbild für mich. Denn mit genau diesen Worten werde ich dieses Jahr Heiligabend bei der Familie eröffnen. Immer die besten neuen Hits gibt's jetzt in Form von Tyler. Das ist She Did It Again.

0: Es ist Montag früh und habt ihr mal auf die Clock geschaut?
1: Es ist Zeit für neue Musik.
0: Die Jungs von Clock sind zurück. Seit Freitag ist endlich die EP Eiskalte Engel draußen. Ganze 5 Songs bekommen wir da auf einmal. Unter anderem den Track Skeletons, also Skelette zu Deutsch. Ist natürlich ein absoluter Banger geworden. Deswegen hören wir auch direkt rein. Das sind Clock mit Skeletons. Und genau das sind immer die besten neuen Hits hier bei Energy. Kommt gut raus.

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1: Morgen, so Jakob, dein Stichwort.
2: Da ist es ja noch nicht mal Halloween gewesen und trotzdem gibt's jetzt schon immer mehr Weihnachtssachen. Und das, obwohl es einfach mal noch 2,5 Monate hin sind bis zur Adventszeit. In den meisten Geschäften gibt's trotzdem jetzt schon überall so Weihnachtssüßigkeiten. Und viele Influencerinnen und Influencer haben damit angefangen.
3: Ho, ho, ho, ihr Lieben. Und herzlich willkommen zu einem neuen Adventskalender-Unboxing von mir.
4: Ich finde, der Druck fühlt sich ja beim ersten Adventskalender-Video des Jahres immer enorm an.
5: Wir werden jetzt gemeinsam reinschauen.
6: Wir haben 24 Türchen. Oh mein Gott.
2: Ja, es gibt schon jetzt die ersten Adventskalender. Richtig beliebte sind ja auch oft schon nach ein paar Wochen weg. Die Verbraucherzentrale hat uns gesagt, trotzdem immer genau den Preis und die Produkte drin im Blick behalten. Denn man sollte auf keinen Fall am Ende was draufzahlen, nur für eine schönere Verpackung. Dann ist ja gestern große Kommunalwahl in Niedersachsen gewesen. Der NDR berichtet, dass die CDU nach den letzten Hochrechnungen dabei im Schnitt stärkste Kraft geworden ist, mit rund 28%. Die SPD kommt auf über 24%. Mit Abstand folgt dann die AfD mit über 16, die Grünen mit rund 17 und die Linke mit fast 6%. In vielen Orten wird es aber auf jeden Fall noch eine Stichwahl geben. Und bei der Basketball-WM haben unsere Frauen dann am Ende doch noch Bronze verpasst. Gegen Spanien haben wir im Spiel um Platz 3 verloren, mit 58-81. Unser Bundestrainer Olaf Lange hat bei Join gemeint, es können aber alle trotzdem super stolz sein.
7: Von wo wir gestartet sind, ist das schon eine unglaubliche Leistung. Deshalb lasse ich mich jetzt von dem Moment nicht überwältigen.
2: Ja, Weltmeister sind am Ende die USA geworden. Die haben nämlich im Finale Frankreich besiegt.
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0: wir wünschen euch natürlich den schönsten aller Morgen. Anna, guten Morgen. Wie ist dein Morgen?
1: Ja, ich habe wenig geschlafen, irgendwie wie immer, aber ich halte mich hier wacker. Und ich würde sagen, mit Mucke geht das doch am besten, oder?
0: Immer die besten neuen Hits jetzt hier für euch auf Energy.

0: Wir hatten eine feste Uhrzeit geplant und Ben steht eine halbe Stunde früher auf der Matte. Okay. Ich glaube, ich spinne Energy am Morgens an hier mit mir, Anna, guten Morgen, und Ben.
1: Das ist
0: großes
1: doch okay.
0: Streitthema hier bei uns. Ist es schlimmer, wenn man unpünktlich ist,
1: ja,
0: oder überpünktlich? Weil ich finde, ja, unpünktlich sein ist auch mega uncool, aber überpünktlich, eine halbe Stunde oder noch früher vorm vereinbarten Zeitraum da zu sein, geht gar nicht.
1: Was sagt ihr dazu? Wir haben von Tine eine Sprachmemo bekommen.
2: Fürchterlich finde ich das, wenn jemand zu früh kommt, eine halbe Stunde. Es kommt drauf an, wer. Wenn es jetzt meine Freundin sind oder so, finde ich das gar nicht so schlimm, aber so bei Schwiegereltern finde ich es ganz schlimm, weil die muss man dann ja auch schon bespaßen und hat dann ist eventuell noch gar nicht fertig und muss dann schon Gas geben. Finde ich ein No-Go, unangemeldet.
1: Tine, ich verstehe dich. Schwiegereltern, selbstverständlich, die können auch eine Stunde zu spät kommen, das ist gar kein Problem.
0: Ja.
1: Aber unter Freunden, aller guten Morgen. Wir sind beste Freunde seit 25 Jahren. Ich habe schon alles an dir gesehen, ich will auch nichts mehr sehen. Es gibt nichts, was wir verheimlichen. Wenn ich da eine halbe Stunde früher komme und du bist noch unter der Dusche, ja,
0: Nein, eben nicht. Also erstmal klingt es so, als hätten wir uns schon mal nackt gesehen.
1: Ja.
0: Nein, Welt haben wir nicht. Und zweitens eben, ich möchte das nicht. Wir hatten eine feste Uhrzeit. Das heißt, es ist ja noch Me-Time. Ich möchte meinen Kaffee in Ruhe trinken. Ich möchte mich in Ruhe schminken, mich fertig machen. Da will ich nicht, dass du unangekündigt bei mir in der Wohnung stehst.
1: Was sagt ihr dazu? Ich brauche eure Meinung. Vor allem, wenn ihr auf meiner Seite seid, ruft an oder schickt eine WhatsApp.

0: Fake.
1: Neue Woche, neues Glück. Hallo Energy am Morgens an. Hier mit mir, Anna. Guten Morgen, Jakob.
2: Hallo.
1: Und Ben.
2: Hi.
1: Jakob hat eine Behauptung. Wir müssen rätseln. Ja, Fakt oder Fake?
2: Unverschämter Rübling, gewöhnlicher Orangspecherling und düsterer Schönkopf sind Pilze. Fakt oder Fake?
1: Ich dachte,
3: geht die Reise
1: wo,
3: hin
1: genau,
3: jetzt,
1: wo driften wir ab?
3: Ja, der unverschämte Rübling, dachte ich jetzt schon so, aber ich dachte erst an eine Möhre, um ehrlich zu sein. Könnte aber auch ein Bild sein. Gewöhnlicher Orangspecherling. Becherling sagt mir auch was. Du, ich bin ja ein alter Waldfuchs. Ja. Ich habe ja so eine oder andere Nacht schon im Wald verbracht. Und ich glaube, das fühlt sich schon alles nach Pilzen an. Ich sag Fakt.
1: Ich kenne mich null mit Pilzen dagegen aus. Ich esse sie auch nicht
3: ich
1: so gerne.
3: Ich liebe Fungi.
1: Deswegen, aber die haben bestimmt sehr kuriose Namen. Wir sagen beide Fakt.
2: Also unverschämter Rübling, gewöhnlicher Orangspecherling und düsterer Schönkopf sind Pilze. Ist ein
1: Fakt.
2: Ja, aber ganz wichtig, nicht essen.
3: Nicht essen so.
1: Nee, okay.
2: Die sind nämlich völlig ungenießbar.
3: Ja, gut.
2: Deswegen gibt es auch diese Pilzsachverständigen, da kann man das immer mal checken lassen.
1: Und deswegen bin ich nicht so die Pilzsuchgängerin, weil ich war mal auf Pilzsuche und dann wurde mir richtig gesagt, da sind die Lamellen so groß.
3: Genau,
1: da darf man
3: musst du
1: nicht mehr so essen. Und stell dir vor, dann achtest du nicht drauf und dann hast du den Salat.
2: Aber du kannst ja alle Pilze einmal essen.
1: Ja,
3: kann man einmal genießen.
1: Ja. Oh. War eine Erfahrung. Jetzt auch eine Erfahrung. Ava Max, So Am I. Hier schönen Montag auf Energy, immer die besten neuen Hits.

0: Ich möchte einmal leben wie Anna Guten Morgen. Guten Morgen, hier ist Energy am Morgen mit Anna Guten Morgen und mir, Ben.
1: Hallo, bist du sicher bei der Aussage?
0: Ja. Wir haben in letzter Zeit viel Zeit auch privat verbracht, waren ein bisschen auf Reisen. Unter anderem haben wir dann einen kleinen Stopp gemacht bei einer Fastfood-Kette. Ich will nicht unnötig Werbung machen. Aber Folgendes ist passiert. Anna Guten Morgen holt sich ihr Zeug da ab. Ich sitze schon da. Sie kommt, hat ihr Essen bei und einen extra McFlurry. Und sagt, ja, der wurde mir gerade einfach geschenkt von dem Mann da. Das habe ich in meinen 180 Jahren noch nie erlebt, dass mir ein McFlurry einfach geschenkt wird.
1: Also ich höre den Neid in deiner Stimme.
0: So.
1: Der war auch vorzüglich schön mit Schokosoße und Oreo-Keksen.
0: Umsonst bekommen.
1: Umsonst einfach bekommen, aber ehrlich gesagt passiert mir das sehr oft. Ich meine, ich bin ja auch sehr liebenswürdig, bin ja auch sehr freundlich, habe gesagt, was ich haben möchte. Und dann meinte ich so, das habe ich auch nicht bestellt. Ja. Und dann meinte er, den habe ich einfach für dich mitgemacht.
0: Nein.
1: Ja. Und hat mir einen netten Tag gewünscht. Und das ist es. Das ist noch Menschlichkeit.
0: Und das würde ich einmal gerne erleben. Bei mir gehen die Leute extra Umwege, um mir ein Bein zu stellen. Und du kriegst einen McFlurry geschenkt einfach so. Also irgendwas ist ja nicht
1: Ben,
0: richtig.
1: Ich glaube, es liegt dann schon an deiner Persönlichkeit auch. Irgendwas so strahlst du anscheinend aus. Der Kleen kann mal schön McFlurry schenken.
0: Ja,
1: und dir
0: der Alte den schubst, Mann. So ist es.
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1: Lebkuchen und Spekulatius gibt's ja schon wieder ganz normal zu kaufen. Jakob, ab jetzt wird's aber noch weihnachtlicher, denn es gibt auch die ersten Adventskalender.
5: Ja, das sind dann meist die Kalender, wo so Schmuck, Snacks und Getränke oder so Beauty-Sachen drin sind. Gibt auch schon die ersten mit Spielzeug. Carola Klausnitzer ist von der Verbraucherzentrale und der hat mir gesagt, aber nicht von irgendwelchen krassen Rabatten blenden lassen.
15: Ein Adventskalender ist nicht automatisch ein Schnäppchen, nur weil der Hersteller sagt, der Inhalt hat einen Wert von 150 Euro. Sie zahlen aber nur 80. Entscheidend ist vielmehr, ob die beschenkte Person mit einem Großteil des Inhalts tatsächlich etwas anfangen kann, denn nur dann lohnt sich der Kalender wirklich.
5: Ja, gibt ja auch immer mehr Leute bei Insta, TikTok und YouTube, die solche Kalender vorab testen und die Produkte zeigen. Da kann man sich ja auch anschauen, ob das vielleicht was ist. Dann sind am Wochenende zehntausende Menschen gegen Rechtsextremismus auf die Straße gegangen. Damit wollten sie ein Zeichen für die Demokratie setzen. Gerade eben eine Woche nach dem AfD-Wahlerfolg in Sachsen-Anhalt. Jetzt am kommenden Sonntag dürfte das auch wieder Thema werden, denn da wird ja in gleich zwei Bundesländern gewählt, in Berlin und in Mecklenburg-Vorpommern. Und wir haben ja vorhin schon gehört, dass unsere Basketballfrauen leider nicht Bronze bei der WM geholt haben. Es hat gegen Spanien nicht gereicht. Wir haben nur Platz 4 geholt. Dafür läuft es aber beim Tennis. Für unseren Profi Alexander Zverev. Der hat ja im Juni schon die French Open gewonnen. Jetzt hat er seinen zweiten großen Grand-Slam-Titel. Er hat die US Open gewonnen.
1: Krass.
5: Im Finale in New York hatte den Amerikaner Ben Shelton in 4 Sätzen
0: besiegt. Konnte ich nicht gucken, weil ich musste Basketball-Finale mir anschauen. Ich habe ja eine französische Freundin. Ja. Frankreich war im Finale. Allez le bleu. Haben dann aber gegen die USA verloren. Ich durfte es bis zum Ende gucken, weil ab dem dritten Viertel hat sie ausgemacht mit dem Satz, es ist nicht so wichtig. Rugby ist viel wichtiger.
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0: eine Schülerin und ganz viel Applaus. Was da los ist, hört ihr um 10 vor 7.
1: Davor groß, größer, am größten. Zumindest, wenn es um die größte WG Deutschlands geht. Gott. Wie viele Leute da wohnen und wie das mit dem Putzplan da so aussieht, hört ihr alles direkt nach Milo. Jetzt gibt es erstmal Temper City. Self-aware.

0: Jetzt stellt euch mal vor, ihr wohnt in einer WG. Ihr habt also Mitbewohner, aber nicht einen, zwei oder drei, nein, 91. Guten Morgen, hier ist Energy am Morgen mit Anna Gutenberg und mir, Ben. Ja, so sieht der Alltag von Felicia aus Köln aus. Sie wohnt in der größten Wohngemeinschaft Deutschlands. Und wir wollten natürlich wissen, wie wohnen so viele Leute zusammen?
1: Wir wohnen in zwei Häusern auf einer Ecke quasi um die 94 Personen. Jede Etage hat eine eigene Küche. Gemeinschaftsräume haben wir, unser Kino, unser Coworking Space, unseren Studioraum, unser eigenes Gym, unsere zwei Partyräume, unseren Innenhof.
2: Boah, also bei mir kommt ja jetzt erstmal direkt die Frage auf. Wie, Alicia, ist denn da die Badezimmersituation?
1: Jeder hat seine eigene Dusche. Manche haben auch komplett eigene Badezimmer. Oh. Die Klos werden sich teilweise geteilt unter der Etage. Okay. Manche haben aber auch hier komplett eigenes Badezimmer mit Klo und Dusche. Das ist eigentlich ganz entspannt. Also ich habe eine Freundin, die wohnt in einer WG mit 4 Leuten und die kann nicht duschen, wann sie will. Bei uns mit 94 Leuten geht das.
0: Geht irgendwie. Siehst du, also das erst ein Wohnhaus quasi.
2: So eine Wohngemeinschaft, also genau, als würde einfach ein Doppelhaus irgendwie zusammengepackt werden.
0: Richtig, ach so, okay.
2: Egal, ob ihr euer Badezimmer mit jemandem teilt oder nicht, die Miete dafür teilt ihr mit niemandem, denn die geht bald für ein komplettes Jahr dann auf unseren Nacken.

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1: Und da haben wir natürlich immer die besten neuen Hits für euch. Weiter geht's hier mit Michael Patrick Kelly und Gentleman und Wildfire.
2: Und du wirst mögen, wo die diesen Song geschrieben haben, Anna.
1: Erzähl.
2: Guten Morgen. Und zwar auf den Bergen von Mallorca.
1: Oh.
2: Haben sie sich getroffen, eine Auszeit genommen und Wildfire geschrieben. Auf Malle.
1: Mallorca ist wirklich also einer der schönsten Orte, die es gibt, weil du kannst halt Asi Party machen bis zum Umfallen. Aber eben, du kannst da wandern,
2: Natur.
1: Radfahren, toll essen, trinken, dich mit Leuten connecten. Es gibt ja auch wunderschöne Häuser und Wohnungen. Ja. Ist ja irgendwann mal ein Ziel.
2: Ja, da ein Haus.
1: Da ein Häuschen.
2: Oder eine Höhle, reiche Anna, guten Morgen.
1: So eine kleine Erdhöhle.
2: Ja,

0: In vielen Bundesländern geht ja die Schule heute wieder los. Ist gerade für Erstklässler ja eine krass aufregende Sache. Aber was, wenn ihr die einzige Schülerin der ganzen Schule seid?
1: Nur hier bei Energy am Morgen mit Anna, guten Morgen, und mir Ben. Die sechsjährige Aisha wohnt auf Ginostra, einer kleinen italienischen Vulkaninsel, wo nur 40 Leute an sich schon leben. 20 Jahre lang gab es deswegen da keine Schule.
0: Krass.
1: Aber jetzt, durch den Einsatz der Eltern von Aisha, gibt es da wieder eine. Und bei ihrem ersten Schulweg war es was ganz Besonderes. Nicht nur ihre Eltern haben sie begleitet, sondern quasi die halbe Insel war dabei. Und Aisha wurde unter Applaus zur Schule begleitet. Schönes Problem hat sie auch, sie muss sich so gut wie gar keine Namen merken, weil sie hat nur eine einzige Lehrerin. Den Namen muss sie sich merken, das reicht. Ja. Ich glaube, die sitzen zu zweit jetzt da und Aisha kriegt das Leben beigebracht.
0: Ja, aber toll. Also wie krass, einfach da keine Schulbildung und so. Das darf man einfach nicht vergessen, an wie vielen Orten das immer noch nicht möglich ist. Und Aisha, alles Gute. Mathe ist doof.
1: Ja.
0: Musik und Sport, Kunst macht
1: Geschichte
0: Spaß.
1: Geschichte ist auch toll, Aisha. Oh, ganz toll.
0: Jetzt geht's weiter mit J-Lo, David Guetta, Save Me Tonight hier auf Energy.

0: da habe ich mich gefragt, wow, wo kommt denn diese Lebensenergie her? Hallo, Energy am Morgen ist Anni mit mir, Anna, guten Morgen und Ben.
1: Morgen.
0: Wir waren ja beim Deutschen Radiopreis, es war fantastisch.
1: Yes.
0: Also alleine mit dieser Nominierung und dass wir die Leute mal kennengelernt haben, dass wir mitmachen
1: durften.
0: So viel
1: Spaß gemacht.
0: Es war wirklich fantastisch, eine Bereicherung fürs Leben. Was meine Bereicherung aber auch war, ist Ben privat
1: immer
0: auf dieser Feier gewesen.
1: Immer.
0: Weil normalerweise, ja, ist es schon sehr klischeehaft, alt und jung. Ben ist eigentlich so ab 19 Uhr, okay, gehen wir jetzt nach Hause, gehen
1: Reicht
0: wir jetzt
1: auch.
0: Schlafen, den Dackel irgendwie streicheln.
1: Ja.
0: Nein, der hatte eine Energie,
1: auf der Aftershow-Party, meinst du?
0: Ja, du hast ja getanzt wie ein junges Reh.
1: Ja, selbstverständlich. Ich habe es auch in den Knien danach gespürt, ein bisschen, muss ich sagen, aber ich bin den ganzen Tag, da lief auch gute Musik und man kannte, es war wie so ein Klassentreffen quasi. Und dann bin ich von A nach B gehüpft, Tiffany Harris war da, hat mit mir getanzt, also ich habe mich gefühlt wie ein Star.
0: Ja.
1: Und da habe ich natürlich nicht, habe ich Lebensfreude verspürt.
0: Der ist richtig rumgehüpft und hey Anna, gleich läuft Hip-Hop, komm noch mal mit. Und ich, darf ich noch austrinken? Nein, ich gehe jetzt, wir treffen uns auf dem Dancefloor.
1: Einmal alle 10 Jahre kriegst du
0: diesen
1: Band.
0: Wie ist die Energie jetzt?
1: 30-35%.
0: Alles rausgelassen.
1: Ja, reicht ja.
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1: Die Weihnachtszeit ist bei den meisten sicherlich noch nicht so wirklich Thema, Jakob. Das kommt jetzt aber ganz langsam schon.
7: Denn man kann ja jetzt die ersten Adventskalender kaufen. Gibt im Moment viele Marken, die ihre Kalender schon online raushauen. Und vor Ort haben auch einige Läden schon solche Kalender. Die werden ja auch oft verschenkt. Carola Klausnitzer von der Verbraucherzentrale hat mir gesagt, da sollte man aber aufpassen. Erstmal, dass die Produkte auch passen. Und bei Lebensmitteln ist natürlich die Zutatenliste super wichtig.
8: Vor allem, wenn die beschenkte Person etwas nicht verträgt, eine Allergie hat oder auf Alkohol verzichten möchte oder muss. Denn Alkohol ist oft gar nicht auf der Vorderseite gekennzeichnet. Es gibt sogar Kalender, die vom Design Kinder ansprechen und Alkohol enthalten.
7: Ja, ansonsten auch immer ganz genau die Preise checken, denn nicht jeder Kalender ist automatisch auch ein richtig gutes Schnäppchen. Einige Anbieter wollen damit auch nur ihre alten Produkte loswerden. Dann wird es jetzt zum Start in die Woche teilweise noch mal gut warm. Der Deutsche Wetterdienst sagt, vor allem im Südwesten gibt es bis morgen bis zu 30 Grad. Auch in vielen anderen Orten wird es morgen noch mal schön. Ab übermorgen geht es dann aber mit den Temperaturen so langsam nach unten und es wird herbstlicher. Und unser Energy-Star Harry Styles kommt ja nächstes Jahr zu seiner Tour auch zu uns nach Berlin. Er ist ja dann gleich zweimal Anfang Juli am Ex-Flughafen Tempelhof.
0: Mhm.
7: Und ab heute gibt es auch schon die ersten Karten. Und zwar für Leute, die American Express haben.
1: Ach.
7: Herzlichen Glückwunsch.
0: Ja.
7: Alle anderen müssen noch ein bisschen warten auf übermorgen nämlich. Da muss man dann wahrscheinlich trotzdem ultraschnell sein. Und ich sage aber so, wenn es da nichts wird, ich meine, er ist ja auch sonst noch ein bisschen in Europa unterwegs. Unter anderem auch noch in London. Paris und Rom.
1: Oh.
0: Also das mit Harry Styles ist sehr, sehr cool. Aber was Leute mit einer American Express Karte alles machen können, ist Wahnsinn.
1: Oh.
0: Mit meiner Freundesgruppe, da haben ein paar nämlich welche davon.
1: Nein,
0: die haben Loungezugang in jedem Flughafen.
1: Oh, ja.
0: Schickimicki kriegst du da Essen, Trinken, alles umsonst. Und deswegen reise ich nur noch mit denen.
1: Ich habe aber auch Loungezugang.
0: Immer schon mitgenommen.
1: Ich habe auch Loungezugang. Ich gehe auf hin und sage, hallo, ich bin Benjamin Close von Energy am Morgen. Und dann
0: schmeiß sie dich raus.
1: Meistens werde ich im ganzen Flughafen verwiesen.
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0: Ja, und Leute, wir waren einfach dabei beim Deutschen Radiopreis 2026 und es war richtig, richtig geil, schön, es war wunderbar.
1: Was Susanne Daubner zu uns gesagt hat und warum Anna ständig beobachtet worden ist, das erklären wir euch alles gleich nach Glockenbach. Jetzt erstmal Kygo, Khalid und Griffin zusammen mit Save My Love.

0: Was war das für ein Wahnsinnsabend? Guten Morgen, hier ist Energy am Morgen für euch mit Anna. Guten Morgen und mir, Ben.
1: Hallo.
0: Wir waren, bisschen auch für euch, beim Radiopreis 2026 nominiert als beste Morgensendung. Es war der absolute Wahnsinn. Wir waren umringt von Stars. Ich sage nur Guido Maria Kretschmer, der mit uns gesprochen hat. Susanne Daubner saß direkt hinter uns und hat mit uns die ganze Zeit gequasselt. Ja. Das war Wahnsinn. Also Promis, Tiffany Harris, die Jungs von Fastball waren da. Promis,
1: Johannes Oerding, Peter Maffay.
0: Die gesamte Radiobranche war da. Es war ganz toll.
1: Ja, aber Ben, es war auch ein bisschen anstrengend. Ich musste mich nämlich auf zwei Sachen konzentrieren.
0: Ach so,
1: erstmal,
0: ja.
1: Es war ja live. Das heißt, es ist nicht so gern angesehen, wenn man währenddessen auf die Toilette muss.
0: Du saßt auch ganz vorne im Publikum.
1: Genau.
0: Anna, guten Morgen, saß ganz vorne.
1: Und wenn man mir sagt, nee Anna, ab jetzt darfst du nicht mehr auf die Toilette gehen, kannst du sicher, ab jetzt muss ich. Das heißt, 3 Stunden hochziehen, also mir stand der Urin schon unterm Kinn. Ich
0: jetzt
1: sag's euch, wie es ist. Zusätzlich musste ich auch die ganze Zeit lächeln und konnte mich nicht irgendwie hinflezen, sondern kerzengerade und lächelnd, weil die Kamera direkt neben uns stand.
0: Ja.
1: Und meine Mama hat auch gesagt, wir waren so oft zu sehen.
0: Ja.
1: Also die waren die ganze Zeit auf uns. Das heißt, ich musste mal, nee, schön, herzlichen Glückwunsch. Ah, toll, nicht zu sein, ich muss
0: pinkeln. Also, und was würdest du grundsätzlich, was war dein persönliches Highlight vom Radiopreis? Was hat dir am meisten Spaß gemacht?
1: Ja, einfach mal so eine Live-Sendung irgendwie mitzuerleben. Das fand ich schon cool, dass alle sich schick gemacht haben, dass alle gut aussahen. Und die Aftershow und mein Kollege Ben hat quasi wieder noch einen neuen Lebenssinn gefunden.
0: Ich habe getanzt.
1: Du hattest eine Energie auf einmal.
0: Oh, das war so schön. Ich war einmal noch mal jung. Das war wahrscheinlich das letzte Mal, dass ich jung war. Aber
1: wie ein junges Reh.
0: Für den Abend hat es sich gelohnt. Wir machen weiter mit Shakira und Burna Boy. Die, die für euch hier auf Energy.

0: Guten Morgen, liebe Sarina.
1: Hallo.
2: Hi.
0: Hallo, wir sind Anna und Ben für dich. Wir spielen eine Runde Stadtland Energy. Ganz genau, du bist bereit. Ich drücke den Knopf, pass auf. Das ist der Zufallsgenerator. Hier kommt jetzt dein Buchstabe raus. Gespuckt.
3: D.
0: D wie Dora. Wie stehen wir zu D, Sarina?
1: Ja, mal gucken, was die Fragen kommen.
0: Genau, es geht ja eigentlich an die Fragen. Die gehen wie folgt. Pass auf, du hast 30 Sekunden. Es gibt 5 richtige Antworten, die du brauchst, um zu gewinnen. Anna hat verschiedene Kategorien. Hast du dann mal irgendwann nichts mit D, gar kein Problem. Du sagst einfach schnell weiter und Anna gibt dir dann einfach eine neue. So, seid ihr bereit?
2: Ja.
1: Ja.
0: Dann geht's los.
2: Das machst du in deiner Freizeit mit D.
1: Dächerboden.
0: Klar.
2: Eine Sportart.
1: Drachenbootfahren.
0: Sehr gut.
2: Eine Hunderasse.
1: Dackel.
2: Sehr gut. Das würdest du nochmal studieren?
1: Doktor oder, ja, Doktor.
0: Nee, nicht. Komm, ein Doktorstudium.
2: Und kommt in eine Suppe rein mit D. Sonst hätte Motiv?
1: Weiter?
0: Nein, du kannst doch nicht weitersagen! Ah! Noch nie wollte ich, dass jemand so sehr gewinnt. Oh, es lief so gut. Sarina, es hat leider nicht funktioniert. Es tut mir leid.
1: Kein Problem. Dann fürs nächste Mal.
2: Vor allen Dingen, weil wir diese Woche auch einen richtig, richtig geilen Gewinn haben. Ja. Ihr seht die Jungs hier live. Fastboy am 17. Oktober. Und wenn ihr Tickets haben wollt, dann jetzt einfach anmelden

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4: Es ist ja noch nicht mal Halloween gewesen, Jakob, und trotzdem gibt es jetzt schon die Weihnachtssachen.
5: Ja, und das, obwohl es einfach noch 2,5 Monate hin sind, bis zur Adventszeit. In den meisten Geschäften gibt es trotzdem jetzt schon überall, ja, so Weihnachtssüßigkeiten. Und viele Influencerinnen und Influencer haben damit angefangen.
6: Ho, ho, ho, ihr Lieben, und herzlich willkommen zu einem neuen Adventskalender-Unboxing von mir.
7: Ich finde, der Druck fühlt sich aber im ersten Adventskalender-Video des Jahres immer enorm an.
8: Wir werden jetzt gemeinsam reinschauen.
9: Wir haben 24 Türchen. Oh mein Gott.
5: Ja, es gibt schon jetzt die ersten Adventskalender. Richtig beliebte sind ja auch oft schon nach ein paar Wochen weg. Die Verbraucherzentrale hat uns gesagt, trotzdem immer genau den Preis und die Produkte drin im Blick behalten. Denn man sollte auf keinen Fall am Ende was draufzahlen, nur für eine schönere Verpackung. Dann ist ja gestern große Kommunalwahl in Niedersachsen gewesen. Der NDR berichtet, dass die CDU nach den letzten Hochrechnungen dabei im Schnitt stärkste Kraft geworden ist, mit rund 28%. Die SPD kommt auf über 24%. Mit Abstand folgt dann die AfD mit über 16, die Grünen mit rund 17 und die Linke mit fast 6%. In vielen Orten wird es aber auf jeden Fall noch eine Stichwahl geben. Und dann ist die Basketball-WM der Frauen jetzt rum. Wir haben ja noch um Bronze gekämpft. Es hat aber leider nicht mehr geklappt. Wir haben wieder gegen Spanien verloren. Unser Bundestrainer Olaf Lange sagt bei Join, egal, es war trotzdem alles richtig gut bei diesem Turnier.
10: Dieses Turnier hat meine Erwartungen schon mehr als erfüllt. Ich denke, wir sind weiter, als ich es erwartet habe. Und da müssen wir uns einfach fokussieren und weitermachen. Jetzt haben wir im November Eurobasket Window und dann geht es weiter in Eurobasket und dann Olympia 2028. Wir müssen weitermachen, uns weiterentwickeln.
5: Ja, übrigens, dass wir überhaupt so weit gekommen sind, hat wohl auch mit unseren Energy Stars von Tokyo Hotel zu tun. Denn unsere Frauen haben immer durch den Monsun gehört, ja, so zum Ready-Machen fürs Spiel.
4: Muss mich auch bei Tokyo Hotel bedanken, genau, bei Bill Kaulitz. Anna Gutmorgen hat mir nach einer durchzechten Partynacht, die wir beim Radiopreis hatten, 2 Bill-Pills in die Hand gedrückt. Oh. Und das hat sehr geholfen. Am nächsten Morgen war ich weitaus fitter
11: das
4: als gedacht.
11: Das sind so Elektrolyte.
4: Ja, im Endeffekt, ja.
11: Und das ist fantastisch. Also Bill, da hast du wirklich gezaubert gegen Kater.
4: Danke.
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0: es ist Montag, das heißt Astro Anna ist zurück und wagt mal einen Blick in den Himmel. Was die Sterne uns diese Woche bringen, erfahrt ihr alles noch kurz vor 8.
1: Außerdem haben wir mit einer Bewohnerin der größten WG Deutschlands gesprochen. Ob sowas wie ein Putzplan da überhaupt möglich ist, klären wir alles nach Dermot Kennedy mit Funeral. Wir starten jetzt erstmal rein mit einer guten Nummer, Becky G, Topic Song.

0: Wie viele Mitbewohnerinnen und Mitbewohner braucht man im Leben? Ich sag mehr, als ihr denkt. Hallo, Energy am Morgen ist an, hier mit mir, Anna, guten Morgen, und Ben.
1: Morgen.
0: Felicia lebt das ganz normale Leben einer 23-Jährigen. Sie wohnt in Köln, studiert, hat aber... Gott, ich kann es nicht aussprechen. 91 Mitbewohner. Ja, ihr habt richtig gehört, sie wohnt in der größten WG Deutschlands. Da gibt es natürlich so einige Fragen, die wir da jetzt unbedingt mal klären müssen.
1: Felicia, sag mal ehrlich, ist da sowas wie ein Putzplan überhaupt noch möglich?
2: Also wir haben einen Putzplan, das ist quasi auf jede Etage einmal aufgesplittet. Bei uns ist natürlich die Regel, jeder macht das weg, was er verursacht. Wir haben aber quasi auf unserer Etage ist das so, dass wir pro Woche Leute haben, die sich um den Müll und um so Dinge wie Wischen, Fegen und sonstige Sachen kümmern, die anfallen. Es ist aber gar nicht mal so viel, weil jeder halt immer seinen eigenen Stuff wegräumt. Und ich muss sagen, seitdem ich hier wohne, habe ich da eigentlich noch keine negativen Erfahrungen gemacht.
1: Oh, sehr gut. Hätte man nicht gedacht, um ehrlich zu sein. Aber es ist eigentlich egal, ob ihr mit 90 Leuten lebt oder alleine oder irgendwie. Wir haben was für euch.
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0: 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Eben, du hast es gerade schon gesagt, Ben, egal ob WG mit 90 Leuten oder alleine in der Hütte im Wald.
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0: Und da haben wir mal wieder einen absoluten Energy-Hit für euch. Jetzt kommt einfach J-Lo, Jadakiss?
1: Mhm, Jadakiss.
0: Jadakiss und Styles P, Jenny from the Block.
1: Einer der Top 10 Songs in meinem Leben. Ich liebe diesen Song, der macht gute Laune. Und Jadakiss war mal ein bisschen mein Vorbild. Es war mal, gab mal eine Zeit in meinem Leben, Alter, guten Morgen, da dachte ich schon, ich werde Rapper. Und Jadakiss hat so ein richtig schnelles, der kann richtig schnell, aber trotzdem versteht man ihn rappen.
0: In welchem Punkt in deinem Leben dachtest du, dass du Rapper wirst? Also was ist da passiert?
1: Ja, nee, da habe ich sowas gehört und dachte mir, das kann ich auch. Das ist ja mir cool anziehen, Musikvideos.
0: Es ist nie zu spät. Es ist nie zu spät, Ben. Jetzt geht's los, deine Karriere.
1: Lass mich nochmal inspirieren jetzt hier.

0: Wir sind am Anfang der Woche und das heißt natürlich Zeit, in die Sterne zu schauen.
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0: Hier bei Energy am Morgen, ja, mit Anna Gutmorgen.
2: Hallo.
0: Und mir Ben. Aber Anna, du wurdest jetzt zu Astro Anna und schaust für uns mal ins Universum.
2: Ja, und ich habe uns heute mal wieder einen kleinen Tipp aus meiner Hexenkammer mitgebracht. Und zwar ruft vor dem Schlafengehen eure Energie zurück, die zu euch gehört. Also, über den Tag verteilt geben wir ja ständig Energien ab. Im Job, privat, in Gesprächen oder auch an Menschen, die sich manchmal wie so kleine Energieräuber anfühlen. Bewusst oder unbewusst. Und dann irgendwann sitzt man abends da und fühlt sich einfach komplett ausgelaugt und leer. Und wir fragen uns, warum denn unsere Batterie schon wieder nur bei 2% hängt. Deswegen können wir vor dem Schlafengehen so ein kleines Ritual machen, Augen schließen und dann sagen, ich rufe alle meine Energien zurück in meinen Körper, die zu mir gehören, aus allen Richtungen, in alle Dimensionen und von allen Menschen. All die Energie, die zu mir gehört, kommt zu mir zurück und all die Energien, die nicht zu mir gehören, verlassen mich und kehren auch nicht mehr zurück.
0: Oh, wow.
2: Also das ist quasi mein Astro-Anna-Tipp diese Woche. Macht das ruhig ein paar Abende hintereinander. Ob man das jetzt irgendwie als kleines Ritual sieht oder einfach als ein kleiner mentaler Tagesabschluss. Es kann einfach ein schöner Moment sein, um den ganzen Ballast des Tages einfach nicht mehr so mit ins Bett zu nehmen.
0: Klingt sehr gut. Auch ein schöner Moment ist immer, wenn Harry Styles seinen Mund aufmacht und anfängt zu singen. Hier ist er jetzt mit American Girls für euch auf Energy.

0: Ist das wirklich Baby Gaga? Energy am Morgen ist an, hier mit mir, Anna, guten Morgen, und Ben. Und
1: Morgen.
0: Damit hat wirklich keiner gerechnet. Auf neuen Paparazzi-Bildern sieht man Energy Star Lady Gaga mit einem Baby rumlaufen.
1: Was?
0: Ist es sogar ihr eigenes? Die offizielle Bestätigung gibt es aber noch nicht.
1: Sie redet aber seit Jahren schon davon, dass sie ja Mama werden möchte.
0: Mhm.
1: Man hat sie allerdings nie schwanger gesehen, aber das Baby könnte ja durch eine Leihmutter zur Welt gekommen sein. Das munkelt man jetzt. Also Lady Gaga wird jetzt zu Mama Gaga.
0: Ja, aber das gab es zum Beispiel auch bei einer Deutschrapperin Loredana auch schon mal. Die hat wirklich, glaube ich, 2 Schwangerschaften einfach gemacht.
1: Ja.
0: Und dann war das Kind da und keiner hat es mitbekommen.
1: Wirklich, das ist ja
0: krass, ne?
1: Weitere Infos, was noch so wichtig ist, hört ihr natürlich bei uns im Energy Update.
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0: Lebkuchen und Spekulatius gibt's ja schon wieder ganz normal zu kaufen. Jakob, ab jetzt wird's aber noch weihnachtlicher, denn es gibt auch die ersten Adventskalender.
7: Ja, das sind dann meist die Kalender, wo so Schmuck, Snacks und Getränke oder so Beauty-Sachen drin sind. Gibt auch schon die ersten mit Spielzeug. Carola Klausnitzer ist von der Verbraucherzentrale und er hat mir gesagt, aber nicht von irgendwelchen krassen Rabatten blenden lassen.
8: Ein Adventskalender ist nicht automatisch ein Schnäppchen, nur weil der Hersteller sagt, der Inhalt hat einen Wert von 150 Euro. Sie zahlen aber nur 80. Entscheidend ist vielmehr, ob die beschenkte Person mit einem Großteil des Inhalts tatsächlich etwas anfangen kann. Denn nur dann lohnt sich der Kalender wirklich.
7: Ja, gibt ja auch immer mehr Leute bei Insta, TikTok und YouTube, die solche Kalender vorab testen und die Produkte zeigen. Da kann man sich ja auch anschauen, ob das vielleicht was ist. Dann sind am Wochenende zehntausende Menschen gegen Rechtsextremismus auf die Straße gegangen. Damit wollten sie ein Zeichen für die Demokratie setzen. Gerade eben eine Woche nach dem AfD-Wahlerfolg in Sachsen-Anhalt. Jetzt am kommenden Sonntag dürfte das auch wieder Thema werden, denn der wird ja in gleich 2 Bundesländern gewählt, in Berlin und in Mecklenburg-Vorpommern. Und da gibt es mal wieder was ganz Verrücktes von den Briten. Der Telegraph berichtet, dass Schottland, Wales und Nordirland sich vom Vereinigten Königreich vielleicht abspalten könnten. Die wollen einfach mehr Sachen selber bestimmen, wollen heute dazu auch so ein Abkommen unterzeichnen. Seit dem Brexit läuft es ja bei denen nicht mehr so super. Und deswegen würden Schottland und Wales gern wieder zurück in die EU.
0: Mhm.
7: Und Nordirland könnte sich einfach Irland anschließen. Sind ja schon auf einer Insel. Und dann wäre man auch automatisch wieder bei uns in der EU mit dabei.
1: Was passiert denn auf der Insel? Mein Gott, ja. Das ist ja wild.
0: Ja, es steht auch tatsächlich immer noch auf meiner Reiseliste drauf.
1: Welches
0: als Irland?
1: Länder? Ja, bei mir auch.
0: Irland, finde ich, klingt immer ganz toll. Ich habe so viele schöne Einblicke gesehen, Dokumentationen mir da schon reingezogen, aber ich war noch nie da.
1: Und du musst ja da Verwandtschaft haben, diese ganzen irischen Trolle, die müssen ja mit den guten Morgens verwandt sein.
0: Das ist ja offensichtlich, ja. Die Kobolde, die mit ihrem Goldtopf?
1: Ja, ja,
0: genau,
1: das
0: sind
1: ihr
0: wir.
1: Doch.
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0: müssen hier über die Größe sprechen. Ein Tier möchte einen Rekord knacken. Das hört ihr alles noch vor 8:30.
1: Vorher geht es um ein riesen Comeback, vielleicht sogar das Comeback des Jahres, womit wirklich niemand gerechnet hat. Das hört ihr nach Holly Humberstone jetzt erstmal. Martin Garrix und Ed Sheeran, Repeat It. Schönen Montag euch. Stay.

0: für eine Frau, was für eine Stimme und was bitte für ein Comeback. Hi, Energy am Morgen ist an, hier mit mir, Anna, guten Morgen, und Ben.
1: Morgen.
0: Vielleicht ist euer Social Media auch so voll mit Videos. Céline Dion stand das erste Mal seit 6 Jahren wieder auf der Bühne.
1: Wow.
0: Oha.
1: Das ist sogar extra besonders, weil vor einigen Jahren wurde sie ja mit diesem Stiff Person Syndrome festgestellt, also so eine seltene Krankheit, wo alle Muskeln im Körper sich verspannen, und das macht das Singen eigentlich komplett unmöglich, aber sie hat sich zurückgekämpft und jetzt klingt es wieder so.

0: toll. Drei weitere Konzerte finden diese Woche noch statt.
1: Ja.
0: Die hat aber auch ein paar Banger rausgehauen.
1: Legende, absolute Legende.
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1: Wir machen aber erstmal weiter mit Jack Style und Turn the Lights Off. Hier für euch auf Energy.

0: heute Morgen wieder Energy Morgens an mit mir, Anna. Guten Morgen, Jakob und
1: Hallo,
0: Ben.
1: Jakob,
0: eine Behauptung. Wir müssen rätseln. Ja, Fakt oder Fake?
2: Das größte Pferd der Welt ist aktuell 2 Meter groß. Fakt oder Fake?
1: Größer. Ein Pferd, ein normales Pferd ist 2 Meter groß. Das größte Pferd der Welt. Mhm. Ich sag eine Zahl. 3,50 Meter. 3,50 Meter. Brutus, 3,50 Meter. Das größte Pferd der Welt.
0: Was für Meter fast?
1: 3,50 Meter. Glaubt man nicht. Das ist so ein riesen Pferd.
0: Boah, also ich kenne mich mit Pferden wirklich nicht so gut. Aus meiner Perspektive ist ja alles groß. Aber ich würde auch sagen, sie könnten größer sein als 2 Meter.
1: Wir haben ja einen super Vergleichswert. Wir haben ja Jakob hier, der ist 2,07 Meter. Ein Pferd ist größer als Jakob. 2 Meter ist ja nichts. Ist ja mickrig für ein Pferd.
0: Okay, dann sagen wir...
1: Wir sagen Fake.
0: Fake, ja.
2: Also das größte Pferd der Welt ist 2 Meter groß, ist ein...
0: Fakt.
2: Oh. Hugo. Hugo heißt es. Aktueller Rekordhalter. 1,99 ist er groß. Er ist ein Shire Horse Hengst, englischer. Und das Ding ist, der hat eine gute Behandlung, weil er so groß ist. Er hat eine Masseurin, einen Chiropraktiker, einen Zahnarzt und einen genau abgestimmten Futterplan.
0: Oh, wow. Pferd müsste man sein.
1: Das spricht für Hugo, der hat ein besseres Leben als wir. Gott, hast du gesehen, wie leidenschaftlich ich bei dieser Sache war, um am Ende komplett falsch zu liegen?
0: Ja, aber jetzt mal ganz kurz. 3,50 Meter?
1: Ja.
0: Ben, das ist halt, also vielleicht eine Giraffe.
1: Ich habe andere Pferde schon gesehen. Ich habe schon große Pferde gesehen. Ich gehe mal messen. Ich gehe jetzt ab auf die Koppel.
0: Jetzt gibt's Avicii und Ello Black, Wake Me Up. Gutes Ding hier auf Energy.

0: Wer in Gottes Namen baut da eine Glasscheibe ein?
1: Guten Morgen, hier ist Energy am Morgen natürlich mit Anna.
2: Hallo.
1: Guten Morgen und mit mir Ben für euch. Es geht um Folgendes, wir waren ja jetzt im Hotel, Anna und ich, und haben da übernachtet in separaten Zimmern. Gossip-Alarm gleich mal aus. Aber in beiden Zimmern gab es ein Problem, das ich jetzt öfter in Hotelzimmern sehe. Zwischen Schlafzimmer und Bad ist eine Glasscheibe. Das heißt, du kannst ins Bad gucken und dementsprechend Dinge sehen, die dort passieren, die nur im Bad passieren sollen.
2: Das ist doch furchtbar. Also ja, wenn du das Zimmer alleine für dich hast, okay, dann kannst du ja auch mit offener Tür auf Klo gehen, gar kein Problem.
1: Ja.
2: Aber wenn man sich es teilt und ich denke mir so oft, stell dir vor, man macht Urlaub mit jemandem, den man vielleicht noch nicht so gut kennt, man ist gerade in seiner Honeymoon-Phase, wir lernen uns kennen, erster gemeinsamer Urlaub, dann ist da eine Glastür am Klo. Wie zur Hölle soll man da auf Toilette gehen? Ich finde es furchtbar. Sowas sollte doch in Hotels verboten sein. Warum machen die das aber immer wieder? Ich check's nicht.
1: Immer und immer wieder Glastür und dann eben auch so eine Glasscheibe.
2: Ja.
1: Ich hatte es in einem Hotel, erstes tatsächlich, so wie du es gesagt hast, Honeymoon-Phase mit meiner Freundin, Athen-Urlaub, wir in einem wunderschönen Hotelzimmer. Ich wache morgens auf, gucke und sehe durchs Glas meine nackte Freundin irgendwie da auf Toilette sitzen am Handy. Da ist dann Honeymoon halt auch vorbei.
2: Ja, also da kannst du doch auch nicht dich entspannen und loslassen, sondern du fühlst dich ja wie in so einem Terrarium und wirst da beobachtet. Also Hotels, das müsst ihr mir erklären. Warum eine Glastür im Badezimmer.
1: Ja. Glastür oder Glasscheibe. Genau. Lass da richtig Betonwände, am besten schallisoliert, damit Beziehungen glücklich bleiben.
2: Ja, so nehme ich.
3: 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Starte jetzt mit Fourth Wing.
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14: Die Weihnachtszeit ist bei den meisten sicherlich noch nicht so wirklich Thema, Jakob. Das kommt jetzt aber ganz langsam schon.
15: Denn man kann ja jetzt die ersten Adventskalender kaufen. Gibt im Moment viele Marken, die ihre Kalender schon online raushauen. Und vor Ort haben auch einige Läden schon solche Kalender. Die werden ja auch oft verschenkt. Carola Klausnitzer von der Verbraucherzentrale hat mir gesagt, da sollte man aber aufpassen. Erstmal, dass die Produkte auch passen. Und bei Lebensmitteln ist natürlich die Zutatenliste super wichtig.
16: Vor allem, wenn die beschenkte Person etwas nicht verträgt, eine Allergie hat oder auf Alkohol verzichten möchte oder muss. Denn Alkohol ist oft gar nicht auf der Vorderseite gekennzeichnet. Es gibt sogar Kalender, die vom Design Kinder ansprechen und Alkohol enthalten.
15: Ja, ansonsten auch immer ganz genau die Preise checken, denn nicht jeder Kalender ist automatisch auch ein richtig gutes Schnäppchen. Einige Anbieter wollen damit auch nur ihre alten Produkte loswerden. Dann wird es jetzt zum Start in die Woche teilweise noch mal gut warm. Der Deutsche Wetterdienst sagt, vor allem im Südwesten gibt es bis morgen bis zu 30 Grad. Auch in vielen anderen Orten wird es morgen noch mal schön. Ab übermorgen geht es dann aber mit den Temperaturen so langsam nach unten und es wird herbstlicher. Und dann gibt es gerade eine neue Studie, dass die Taxipreise bei uns in Deutschland im internationalen Vergleich sehr hoch sind. Für 5 Kilometer müsste man hier im Schnitt 17 Euro bezahlen. Der Bundesverband Taxi und Mietwagen hält bei der Funke Mediengruppe dagegen. Da wird gesagt, man hat viele Städte im Vergleich nicht beachtet. Und hier würde man ja auch dafür sorgen, dass die Fahrerinnen und Fahrer angestellt und gut versichert sind. Man sollte eher für Mietwagen wie Uber oder Bolt überall Mindestpreise einführen.
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0: und könnt ihr euch das vorstellen? Ihr lebt mit Menschen zusammen und kennt nicht mal ihre Namen.
1: Wo das der Fall ist und was ein Rekord damit zu tun hat, besprechen wir alles nach Alex Warren. Wir starten aber erstmal rein mit Hedy Swims, Mr. Know-It-All.

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0: Willkommen in der größten WG des Landes. Hi, Energy am Morgen ist an. Hier mit mir Anna, guten Morgen, und Ben.
1: Morgen.
0: Und das ist ja der absolute Wahnsinn. In der größten WG des Landes wohnen 92 Leute.
1: Boah.
0: Könnt ihr euch das vorstellen? Ich sag ganz klar, nein. Felicia ist eine der 92 und erzählt uns mal von ihrem Alltag.
1: Also erstmal ganz allgemein, ihr lebt ja in Köln. Das ist ein großer Wohnkomplex. Jeder hat sein eigenes Zimmer, manche sogar mit Bad. Mhm. Und Hand aufs Herz, Felicia. Kennst du denn wirklich alle Namen von allen Mitbewohnern?
2: Nein. Also bei 94 Leuten ist es schon ein bisschen schwer, den Überblick zu behalten.
1: Klar.
2: Da muss ich aber sagen, dass wir im Haus aber auch intern Events haben, die genau dafür da sind.
1: Ah.
2: Wir haben nämlich jetzt zum Beispiel in, ich glaube, 3 Wochen ist das nächste Big Table Dinner, bei dem das ganze Haus einmal zusammenkommt, eine große Tafel aufbaut,
1: cool,
2: und dann wird einmal für alle gekocht, das Essen und die Drinks werden übernommen. Da lernt man eigentlich immer so schnell die neuen Gesichter im Haus kennen.
1: Okay, und wie organisiert ihr sowas?
2: Wir haben auf jeder Etage quasi einen Etagensprecher. Der kümmert sich auch um die Verteilung des Putzplans, also dass das jede Woche rotiert, und schickt den Putzplan 3 Monate im Voraus einmal in die Gruppe rein. Dann haben wir aber auch nochmal eine große Gruppe, wo alles organisiert und reingeschrieben wird. Es läuft einfach irgendwie.
0: Ist für mich so unvorstellbar.
1: Ich lieb's
0: total. In diesem riesen Wohnkomplex.
1: Du lernst immer Leute kennen. Du bist nie alleine. Will jemand feiern, will jemand ins Kino, will jemand reden.
0: Du hast aber auch nie deine Ruhe. Und ich habe das Gefühl, bestimmt auch viel Liebesdrama. Da haben doch auch ganz viele Leute was untereinander.
1: Das ist immer, WGs sind meist ganz züchtig. Also da passiert kaum was.
0: Nee,
1: bei 92 Leuten, alle jung und hübsch, niemals.
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1: Jetzt ganz entspannt und vielleicht auch fürs Liebe machen. Olivia Dean, So Easy hier auf Energy.

0: haben wir natürlich immer die besten neuen Hits für euch. Weiter geht's hier mit Ira Star, Peggy Gou und Who Man.
1: Und wir lieben ja Peggy Gou. Und ich dachte mir gerade, da können wir uns inspirieren lassen für deinen DJ-Namen. Die heißt Peggy Gou. Du bist Anna Guten Morgen. Hm? Also könntest du Anna Gou sein, weil man dann Guten Morgen Anna abkürzt. Gou. Anna Gou wäre dein DJ-Name.
0: Das klingt irgendwie wirklich wie eine Krankheit. Oh, mir geht's gar nicht gut. Ich hab Anna Gou.
1: Anna Gou in der Hüfte, in der Flanke.

0: In vielen Bundesländern geht ja die Schule heute wieder los. Ist gerade für Erstklässler ja eine krass aufregende Sache. Aber was, wenn ihr die einzige Schülerin der ganzen Schule seid?
1: 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Nur hier bei Energy am Morgen mit Anna. Guten Morgen und mir Ben. Die sechsjährige Aisha wohnt auf Ginostra, einer kleinen italienischen Vulkaninsel, wo nur 40 Leute an sich schon leben. 20 Jahre lang gab es deswegen da keine Schule.
0: Krass.
1: Aber jetzt, durch den Einsatz der Eltern von Aisha, gibt es da wieder eine. Und bei ihrem ersten Schulweg war es was ganz Besonderes. Nicht nur ihre Eltern haben sie begleitet, sondern quasi die halbe Insel war dabei. Und Aisha wurde unter Applaus zur Schule begleitet. Schönes Problem hat sie auch, sie muss sich so gut wie gar keine Namen merken, weil sie hat nur eine einzige Lehrerin. Den Namen muss sie sich merken, das reicht. Ja. Ich glaube, die sitzen zu zweit jetzt da und Aisha kriegt das Leben beigebracht.
0: Ja, aber toll. Also wie krass, einfach da keine Schulbildung und so. Das darf man einfach nicht vergessen, an wie vielen Orten das immer noch nicht möglich ist. Und Aisha, alles Gute. Mathe ist doof.
1: Ja.
0: Musik und Sport, Kunst macht
1: Spaß. Geschichte ist auch toll, Aisha. Oh, ganz toll.
0: Jetzt geht's weiter mit Nico Santos, Why Don't You Stay, hier auf Energy.

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9: Update. Es ist ja noch nicht mal Halloween gewesen, Jakob, und trotzdem gibt es jetzt schon die Weihnachtssachen.
10: Ja, und das, obwohl es einfach noch 2,5 Monate hin sind, bis zur Adventszeit. In den meisten Geschäften gibt es trotzdem jetzt schon überall, ja, so Weihnachtssüßigkeiten. Und viele Influencerinnen und Influencer haben damit angefangen.
11: Ho, ho, ho, ihr Lieben, und herzlich willkommen zu einem neuen Adventskalender-Unboxing von mir.
12: Ich finde, der Druck fühlt sich ja beim ersten Adventskalender-Video des Jahres immer enorm an.
13: Wir werden jetzt gemeinsam reinschauen.
14: Wir haben 24 Türchen. Oh mein Gott.
10: Ja, es gibt schon jetzt die ersten Adventskalender. Richtig beliebte sind ja auch oft schon nach ein paar Wochen weg. Die Verbraucherzentrale hat uns gesagt, trotzdem immer genau den Preis und die Produkte drin im Blick behalten. Denn man sollte auf keinen Fall am Ende was draufzahlen, nur für eine schönere Verpackung. Dann haben wir ja neuen Bundesverkehrsminister Steffen Bilger. Und der hat jetzt mal was zu einem generellen Tempolimit auf den Autobahnen gesagt. Er ist nicht dafür. Er meint, das würde viele Menschen nerven, weil sie es als Einschränkungen in ihre Freiheit sehen würden. Außerdem glaubt er, dass ein Tempolimit nicht viel CO2 sparen und die Straßen auch nicht deutlich sicherer machen würde. Das wird ja immer wieder von vielen Verkehrs- und Unfallforschern so gesagt. Mhm. Und man sollte ja auf keinen Fall mit Alkoholintus fahren. Und das hat ein Typ in Brandenburg am Wochenende sehr ernst genommen. Der wollte einen Freund von sich davon abhalten, dass der betrunken losfährt. Deswegen hat er ihm Pfefferspray in die Augen gesprüht. Der ist dann aber trotzdem losgefahren und hat mehrere Autos gerammt. Am Ende hat die Polizei bei ihm dann über 3 Promille gemessen. Und er musste erstmal ins Krankenhaus zum Augen ausspülen.
15: Was ist denn da los?
16: Aber 3 Promille?
15: Hacke also, und dann auch noch Pfefferspray im Gesicht.
16: Du Scheiße.
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0: gleich gibt's bei uns niegelnagelneue Musik und zwar von Malik Harris. Großer, sehr sympathischer Mensch, also groß ist er nicht, aber unfassbar sympathisch. Mit seiner neuen Nummer Easy ist er gleich hier bei uns im Programm.
1: Boah, da freue ich mich drauf. Jetzt gibt's erstmal eine Runde Tampa City mit Silverware. Habt einen ganz, ganz tollen Montag.

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0: schön, dass ihr mit am Start seid. Energy am Morgen ist an hier mit mir, Anna, guten Morgen und Ben. Und
1: Morgen.
0: Am Start ist auch neue Musik.
1: Und zwar der gute Malik Harris mit Easy. Und Malik Harris hat ja selber gesagt, er schreibt Musik, er macht Musik, um es so ein bisschen als Therapie zu nutzen.
0: Ja.
1: Was wäre dein Song? Wenn du Musik als Therapie nutzen würdest, kann ich mir nur vorstellen, dass du ja unglaublich glücklich bist, gerade beruflich. Kannst du es ja nicht besser.
0: Ja.
1: Wäre ja nur Happy, Happy, Happy? Oder wie würde dein Therapiesong musikalisch heißen?
0: Upside Down. Es ist mal so, mal so. Ja. Es ist eine wilde Achterbahn.
1: Es ist hin und her.
0: Es ist hin und her, aber ich bin ja auch Gen Z, also wir haben da nichts anderes zu erwarten.
1: Upside Down oder Zicke-Zacke Hühnerkacke.
0: Wäre auch gut, wäre auch gut.
1: Millie Caris jetzt hier mit Easy auf Energy.

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0: Kurzer Blick auf die Uhr. Wir haben es 9.28 Uhr.
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11: Lebkuchen und Spekulatius gibt's ja schon wieder ganz normal zu kaufen. Jakob, ab jetzt wird's aber noch weihnachtlicher, denn es gibt auch die ersten Adventskalender.
12: Ja, das sind dann meist die Kalender, wo so Schmuck, Snacks und Getränke oder so Beauty-Sachen drin sind. Gibt auch schon die ersten mit Spielzeug. Carola Klausnitzer ist von der Verbraucherzentrale und hat mir gesagt, aber nicht von irgendwelchen krassen Rabatten blenden lassen.
13: Ein Adventskalender ist nicht automatisch ein Schnäppchen, nur weil der Hersteller sagt, der Inhalt hat einen Wert von 150 Euro. Sie zahlen aber nur 80. Entscheidend ist vielmehr, ob die beschenkte Person mit einem Großteil des Inhalts tatsächlich etwas anfangen kann, denn nur dann lohnt sich der Kalender wirklich.
12: Ja, gibt ja auch immer mehr Leute bei Insta, TikTok und YouTube, die solche Kalender vorab testen und die Produkte zeigen. Da kann man sich ja auch anschauen, ob das vielleicht was ist. Dann sind am Wochenende zehntausende Menschen gegen Rechtsextremismus auf die Straße gegangen. Damit wollten sie ein Zeichen für die Demokratie setzen. Gerade eben eine Woche nach dem AfD-Wahl Erfolg in Sachsen-Anhalt. Jetzt am kommenden Sonntag dürfte das auch wieder Thema werden, denn der wird ja in gleich zwei Bundesländern gewählt, in Berlin und in Mecklenburg-Vorpommern. Und Tennisprofi Alexander Zverev hat ja im Juni schon die French Open gewonnen und jetzt hat er seinen zweiten großen Grand-Slam-Titel. Er hat die US Open gewonnen. Im Finale in New York hat er den Amerikaner Ben Shelton in 4 Sätzen besiegt.
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0: größer am größten. Zumindest wenn es um die größte WG Deutschlands geht, ist ja mein persönlicher Untergang. Wie viele Leute da wohnen und wie das mit dem Putzplan aussieht, hört ihr noch vor 10.
1: Jetzt hört er erstmal BTS mit der neuen Nummer Swim auf Energy.

0: Jetzt stellt euch mal vor, ihr wohnt in einer WG. Ihr habt also Mitbewohner, aber nicht einen, zwei oder drei, nein, 91. Guten Morgen, hier ist Energy am Morgen mit Anna Gutenberg und mir, Ben. Ja, so sieht der Alltag von Felicia aus Köln aus. Sie wohnt in der größten Wohngemeinschaft Deutschlands. Und wir wollten natürlich wissen, wie wohnen so viele Leute zusammen?
1: Wir wohnen in zwei Häusern auf einer Ecke quasi um die 94 Personen. Jede Etage hat eine eigene Küche. Gemeinschaftsräume haben wir, unser Kino, unser Coworking Space, unseren Studioraum, unser eigenes Gym, unsere zwei Partyräume, unseren Innenhof.
2: Boah, also bei mir kommt ja jetzt erstmal direkt die Frage auf. Wie, Alicia, ist denn da die Badezimmersituation?
1: Jeder hat seine eigene Dusche. Manche haben auch komplett eigene Badezimmer. Oh. Die Klos werden sich teilweise geteilt unter der Etage. Okay. Manche haben aber auch hier komplett eigenes Badezimmer mit Klo und Dusche. Das ist eigentlich ganz entspannt. Also ich habe eine Freundin, die wohnt in einer WG mit 4 Leuten und die kann nicht duschen, wann sie will. Bei uns mit 94 Leuten geht das.
0: Geht irgendwie. Sie ist also, das erst ein Wohnhaus quasi.
2: So eine Wohngemeinschaft, also genau, als würde einfach ein Doppelhaus irgendwie zusammengepackt werden.
0: Richtig, ach so, okay.
2: Egal, ob ihr euer Badezimmer mit jemandem teilt oder nicht, die Miete dafür teilt ihr mit niemandem, denn die geht bald für ein komplettes Jahr lang auf unseren Nacken.
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2: Also ich möchte nicht mal mit einer Person zusammenwohnen.
0: Ja, ich weiß, du bist kein WG-Mensch, aber das kriegen wir noch hin.
2: Ich bin auch kein Zusammenwohnmensch. Ich möchte alleine wohnen für immer und falls mal Kinder da sind, dann müssen wir uns irgendwie was überlegen. Ich will sie noch nicht.
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0: und es geht rein in euren Montagvormittag. Schön, dass ihr da seid. Hi, ich bin Felina und wir machen hier sofort weiter. Gleich mit der aktuellen Single von Alle Farben in guten 10 Minuten. Und jetzt Shakira und Burner Boy, Die Die.
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0: Energy Star DJ alle Farben. Und der hat hier mal eine sehr witzige Antwort auf die Frage, mit welchem Haushaltsgerät er wohl mal ein Feature machen würde.
1: Also ich glaube, mein Herd, der hat ja so eine Zündung und die geht eh schon immer am Takt. Und das ist super. Kannst du direkt mixen.
0: Gut, also diesmal nicht mit einem Haushaltsgerät, sondern mit Mae Stevens als Feature. Alle Farben jetzt für euch mit seiner aktuellen Single Same Old Sky bei Energy. Mal die besten neuen Hits.

0: vor 10:30. 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
2: Wir waren ja beim Deutschen Radiopreis. Oh. Es war fantastisch. Yes. Was meine Bereicherung aber auch war, ist Ben privat immer auf dieser Feier gewesen.
3: Immer.
2: Ben ist eigentlich so ab 19 Uhr, okay, gehen wir jetzt nach Hause, gehen wir jetzt schlafen, den Dackel irgendwie streicheln.
3: Ja.
2: Nein, der hatte eine Energie,
3: auf der Aftershow-Party, meinst du?
2: Ja, du hast ja getanzt wie ein junges Reh.
3: Ja, selbstverständlich. Einmal alle 10 Jahre kriegst du
2: wie ist
3: Ben.
2: Die Energie jetzt?
3: 30, 35%.
2: Alles rausgelassen.
3: Ja, reicht ja.

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Nach 6 Jahren das erste Mal wieder auf der Bühne stand. Warum ist es so besonders? Ja, vor ein paar Jahren wurde bei ihr das Stiff Person Syndrome festgestellt. Das ist so eine Krankheit, bei der alle Muskeln im Körper sich verspannen. Singen war damit unmöglich, aber sie hat gekämpft. Und jetzt, Leute, macht euch bereit für Gänsehaut, klingt sie wieder so.

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Sie hat einfach Songs geschrieben für Tokyo Hotel, Alle Farben oder auch Steve Aoki. Und mittlerweile bringt sie eigene Musik raus, Tiffany Harris. Die habe ich jetzt hier für euch bei Energy. Immer die besten neuen Hits mit ihrer aktuellen Single Find Me. Happy Montag.

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1: An diesem Montagvormittag. Ich freue mich, dass ihr dabei seid. Hi, ich bin's, Felina, und wir machen hier direkt weiter in den 10 Hits am Stück mit der aktuellen Single von Oliver Heldens. Gibt's gleich in 10 Minuten und jetzt Teddy Swims.
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0: weiter geht's hier für euch mit Energy Star Oliver Heldens. Und der hat meine Lieblingsverabschiedung erfunden. Hat ja meinen Gruß für euch dagelassen.
1: Yo, Energy. It's Oliver Heldens here. Yeah, thank you so much. Vielen Dank.
0: Yo, tschüss mal ist eine meiner liebsten Verabschiedungen. Er ist ja natürlich Niederländer und mittlerweile habe ich mir das so angewöhnt. Ich sage das sehr, sehr oft, wenn ich einen Raum verlasse. Yo, tschüss mal. Jetzt für euch Oliver Heldens mit A-E-I-O-U bei Energy. Immer die besten neuen Hits.

0: 4 Minuten vor halb 12.
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0: in einer WG gewohnt. Energy ist an bei euch, immer die besten neuen Hits. Also ich nicht. Ich gebe das ganz ehrlich zu. Ich bin so ein Zuhause brauche ich meine Ruhe und will alleine sein, Mensch, dass das gar nichts für mich wäre. Aber passt auf. Ich kann ja noch verstehen, wenn man sagt, ich wohne mit 1-2 Leuten in einer WG. Aber die größte WG Deutschlands ist einfach 91 Personen groß. Und genau die haben heute Morgen bei Energy am Morgen verraten, wie sie das überhaupt alles organisieren. Felicia ist nämlich eine Bewohnerin dieser größten WG.
1: Wir haben auf jeder Etage quasi einen Etagensprecher. Der kümmert sich auch um die Verteilung des Putzplans. Also das, was jede Woche rotiert, und schickt den Putzplan 3 Monate im Voraus einmal in die Gruppe rein. Dann haben wir aber auch nochmal eine große Gruppe, wo alles organisiert und reingeschrieben wird. Es läuft einfach irgendwie.
0: Okay, also ich freue mich für euch, dass das klappt, dass das läuft. Das klingt für mich wie der größte Albtraum. Wenn ihr sagt, ich bin auch absolut nicht bereit, in einer WG zu wohnen, aber eine Miete ganz alleine kann ich mir nicht leisten, dann passt doch mal auf.
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0: 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Ja, wohnt wie ihr wollt. Und wenn das so eine 91-Leute-WG ist, von mir aus macht das. Aber halt auch, wenn ihr irgendwo alleine wohnt in einer kleinen Einzimmerwohnung oder wenn ihr vielleicht mit der Familie schon in einer größeren Wohnung wohnt, das auf jeden Fall anmelden über energy.de. 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

Der Sommer 2011 hat unser aller Leben musikalisch verändert. Das war nämlich im August die Zeit, als das Album Nothing But The Beat von David Guetta rauskam. Und das war einfach sowas Neues und sowas anderes. Und da sind auch so krasse Banger drauf, wie zum Beispiel Where Them Girls Are zusammen mit Flo Rida und Nicki Minaj oder auch Titanium mit Sia. Was für ein legendärer Banger. Unfassbar. Und auch dieser Song mit drauf gewesen. Snoop Dogg zusammen mit David Guetta, Sweat, beziehungsweise Wet, jetzt für euch bei Energy.

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1: Ganz genau, 12 Uhr auf den Montagmittag. Gut, dass ihr am Start seid. Ich bin auch am Start und die 10 sind auch am Start. Alle mit dabei. Gleich Ray Dalton in guten 10 Minuten. Und jetzt Tame Impala und Jenny.
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1: Soll ich mal ein bisschen aus dem Nähkästchen plaudern? Ja, oder? Ja, mache ich. Für Energy Star Ray Dalton. Da habe ich nämlich für euch eine kleine Info. Und zwar von einem Stage Manager, mit dem ich mal zusammengearbeitet habe. Hier für Energy, als wir nämlich ein Konzert organisiert haben für euch. Eine Energy Live mit Ray Dalton. Ist ja auch schon mal bei der Energy Music Tour aufgetreten. Und da hat dieser Stage Manager gesagt, dieser Typ ist unnormal professionell für einen Künstler. Das ist wirklich, was der abliefert an Arbeit, an Leistung, wenn der live performt, ist richtig krass. Und das von einem Stage Manager, der wirklich schon mit allen Größen zusammengearbeitet hat, die ihr so kennt, finde ich richtig toll. Und das macht ihn ja noch sympathischer. Ray Dalton, jetzt mit Go That High bei Energy, immer die besten neuen Hits.

0: 12.26 Uhr.
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0: Warte ganz kurz. Energy Star Lady Gaga hat jetzt plötzlich seit dem Wochenende ein Baby Gaga. Also damit hat keiner gerechnet, aber gibt neue Paparazzi-Bilder von Energy Star Lady Gaga mit einem Baby auf dem Arm. Und das, obwohl man sie nie so richtig schwanger gesehen hat. Also, wo kommt das her? Einfach so. War das Baby dann da oder was? Abracadabra? Naja, gut. Also ich meine, Lady Gaga ist ja verheiratet. Sie redet seit Jahren davon, dass sie Mama werden möchte. Wir gönnen natürlich von Herzen und sagen herzlichen Glückwunsch, wenn das ihr Baby ist. Man hat sie halt nur wirklich einfach nie schwanger gesehen. Und ich bin enttäuscht, dass meine gute Freundin Lady Gaga mir da nie persönlich drüber Bescheid gesagt hat. Auf der anderen Seite kein Wunder, dass Mother jetzt Mothering ist. Und zwar im echten Leben. Vielleicht ja das Ganze mit einer Leihmutter irgendwie organisiert. Auf jeden Fall hat Lady Gaga jetzt den Spitznamen Mama Gaga. Und das Baby halt Baby Gaga. So würde ich es einfach mal zusammenfügen. Und sobald da mehr Infos draußen sind, hört ihr das natürlich hier bei Energy. Ist ja ganz klar.
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seid ihr gerade in der Dating-Phase? Vielleicht habt ihr es ja auch schon geschafft und es ist eine richtige Beziehung draus geworden oder ihr habt gerade abgebrochen. Es gibt eine Theorie, Dating-Phasen enden wohl am häufigsten so nach 3 Monaten, weil da so diese rosarote Brille-Phase vorbei ist und genau von diesem Gefühl, wieder am Boden der Tatsachen anzukommen, nachdem man so krass verknallt war. Ja, von dem singt auch Kamrad jetzt in Love Sober bei Energy immer die besten neuen Hits.

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2: Radio Nummer 1. 13 Uhr haben wir's, das heißt, ihr seid gerade wieder mutiert zu kleinen Mittagspäuschen, Mäuschen. Ist so. Macht da mal schön. Und dazu habe ich hier gleich in euren 10 Hits am Stück Ray Gavi in guten 10 Minuten. Jetzt Juste, Jacksai und Jon und ich bin Felina. Hi.
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er die Songs für Ray Garvey nur geschrieben und jetzt singen sie zusammen Imran. Und das Schöne ist, dass Ray Garvey Imran einfach komplett mitnimmt, auch zu richtig großen Auftritten, zum Beispiel 20.000 Menschen bei einem Sebastian Fitzek Lese-Event hatte eben Ray Garvey den Auftritt und hat gesagt, komm Imran, wir machen das zusammen. Das war sein erster Live-Auftritt, einfach vor 20.000 Leuten, nicht dreh durch. Krasser Moment auf jeden Fall und genau den Song, den sie da zusammen performt haben, den sie jetzt zusammen draußen haben, Rivers, jetzt bei Energy immer die besten neuen Hits.

0: 8:24 Uhr. Hi.
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0: 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Ja, und da lernen wir gerade unfassbare Wohnkonzepte kennen. Auch gerne mal, wenn so knapp 100 Leute in einer WG wohnen. Das ist die größte WG Deutschlands. Und ja, Felicia hat verraten, kennst du alle Namen?
2: Nein. Also bei 94 Leuten ist es schon ein bisschen schwer, den Überblick zu behalten. Da muss ich aber sagen, dass wir im Haus aber auch intern Events haben, die genau dafür da sind.
0: Wow.
2: Wir haben nämlich jetzt zum Beispiel in, ich glaube, 3 Wochen ist das nächste Big Table Dinner, bei dem das ganze Haus einmal zusammenkommt, eine große Tafel aufbaut und dann wird einmal für alle gekocht, das Essen und die Drinks werden übernommen. Da lernt man eigentlich immer so schnell die neuen Gesichter am Haus kennen.
0: Was eine Orga da auch hintersteckt, oder? Wahnsinn. Größte WG Deutschlands. Danke, Felicia. Also, ob ihr in der größten WG Deutschlands wohnt oder halt einfach ganz alleini in einer Einzimmerwohnung, meldet euch an mit eurem Wohnkonzept, nenne ich es jetzt einfach mal, und Energy zahlt eure Miete ein Jahr wohnen for free. 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

Ich habe eine Frage, die mich mein Leben lang beschäftigt und das frage ich jede Person, die ich kennenlerne. Vielleicht nicht als allererstes, aber irgendwann will ich es von der Person wissen. Die Süßigkeit, die ihr lutscht, manchmal auch wenn man Halsschmerzen hat oder so, gibt's das auch. Ja, ihr wisst, was ich meine. Geschrieben B-O-N, B-O-N. Wie sprecht ihr die aus? Weil wenn ich ganz ehrlich mit mir selber bin, ja, dann ist es ein B-O-M, B-O-N-G, Bonbon für mich. Bonbon, sage ich dazu nicht. Bonbon, ich bin kein Franzose. Nein, nein, es ist ein Bonbon. Era ist Treffi, die spricht das Wort ganz anders aus. Sie sagt Bonbon, jetzt für euch bei Energy.

0: dabei seid. Ich bin Felina. Hi. Und wir machen hier weiter natürlich in den Szenen jetzt am Stück. Na, aber Galoppi, hör, los geht's. Da habe ich gleich für euch die aktuelle Single von Bruno Mars in guten 10 Minuten. Und jetzt Martin Garrix und Ed Sheeran.
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1: Wer einen Bruno Mars Song hört, bekommt Bruno Mars. Der Energy Star hat nämlich in seiner Jugend schon sehr früh gelernt, wenn es klappen soll, dann muss ich es halt alles selber machen. Hat sich alles beigebracht, angefangen zu produzieren, Songs zu schreiben, in der Hoffnung, Glück zu haben und damit den Erfolg zu erreichen. Und genauso hat es dann auch funktioniert. Und bis heute macht er super viel in seinen Songs selbst, spielt ganz viele Instrumente selbst und natürlich singt er auch selbst. Wie zum Beispiel jetzt bei On My Soul by Energy, immer die besten neuen Hits.

0: 14 Uhr und 24 Minuten.
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0: los gewesen am Wochenende bei den Energy Stars, auch bei diesem Energy Star DJ. Armin van Buuren. Ganz überraschend in der TV-Sendung aufgetaucht. Und zwar einer Sendung, in der sich Prominente als Drag Queen verkleiden. Das Ganze im niederländischen TV gelaufen, denn Armin van Buuren ist Niederländer. Und er hatte sich da verkleidet und dann musste halt eine Jury erraten, wer er vielleicht sein könnte. Hat er richtig abgeliefert. Überraschenderweise einfach Armin van Buuren. Und er hat auch direkt eine Botschaft rausgehauen.
1: Guys, it's Armin, not in my usual outfit. But with this, I want to make a statement and invite everybody to party worldwide, but be who you want to be. Feel free, feel safe and look after each other.
0: Armin sagt, fühlt euch frei, fühlt euch sicher und passt aufeinander auf. Und das ist sein Statement und das finden wir natürlich von Energy sehr, sehr stark.
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Nicht in L.A. Ain't in L.A. heißt die aktuelle Single von Adele. Hören wir jetzt hier bei Energy immer die besten neuen Hits. Ist ja ein krass viraler Erfolg. Ja, wenn nicht in L.A., wo denn aber dann? In Bratislava. Denn genau da wurde Adele geboren und genau da ist auch das Musikvideo zum Song entstanden. Den Song hören wir uns jetzt an, hier bei Energy.

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1: Montagnachmittag, 15 Uhr, heute mit mir Armani, ohne viel reden, direkt rein. In 10 Minuten gibt's You Not Us mit Daddy DJ, jetzt erstmal Taylor Swift mit Elizabeth Taylor. Viel Spaß.
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besten Freund einfach als Arbeitskollegen. Bei den Energy Stars You Not Us ist es genau so gelaufen. Die beiden haben sich vor 10 Jahren im Studium kennengelernt und machen genau seitdem zusammen Musik. Und dabei kommt was richtig Geiles rum. Da hören wir jetzt rein. Hier sind sie mit Daddy DJ und ihrem Song Flipside. 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

0: Stellt euch mal vor, ihr wohnt in einer WG. Ihr habt also Mitbewohner, aber nicht nur einen, zwei oder drei. Nee, ihr habt 91 Stück. 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So sieht der Alltag von Felicia aus Köln aus. Sie wohnt in der größten Wohngemeinschaft Deutschlands. Und wir wollten natürlich wissen, wie wohnen so viele Leute überhaupt?
1: Wir wohnen in zwei Häusern auf einer Ecke quasi um die 94 Personen. Jede Etage hat eine eigene Küche. Gemeinschaftsräume haben wir, unser Kino, unser Coworking-Space, unseren Studioraum, unser eigenes Gym, unsere zwei Partyräume, unseren Innenhof.
0: Hört sich erstmal ganz cool an, aber bei mir kommt direkt eine ganz wichtige Frage auf. Wie ist die Badezimmersituation bei euch?
1: Jeder hat seine eigene Dusche. Man

0: 4 Leuten und die kann nicht duschen, wenn sie will. Bei uns mit 4 Leuten, geht das.
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0: ersten Schritte vor einem richtig großen Publikum hat Energy Star Milo schon im Jahr 2004 gemacht. Also einfach 22 Jahre her. Beim Musikwettbewerb Humo's Rock Rally, wo er das Finale sogar erreicht hat. Ja, gewonnen hat er am Ende nicht, aber seine Musikkarriere ist trotzdem geil geworden. Wir hören jetzt seinen Track AO Technology. 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
1: Montag, 16 Uhr, ich bin Armani und ich bringe euch heute durch den Nachmittag. Wir gehen weiter mit Somba, in 10 Minuten jetzt Shakira und Burna Boy. Also, viel Spaß euch.
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Energy Star Samba hat die Highschool hingeschmissen und hat sich dann komplett auf Musik konzentriert. Ja, alles auf eine Karte gesetzt sozusagen. Und heute, ja, heute hat es geklappt. Denn seine Konzerte sind dafür bekannt, dass oft auch mal im Publikum eine Träne fließt bei so schöner Musik. Wir hören rein, hier ist My Body Isn't Ready. 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
1: Wir waren ja beim Deutschen Radiopreis. Oh. Es war fantastisch. Yes. Was meine Bereicherung aber auch war, ist Ben privat immer auf dieser Feier gewesen.
2: Immer.
1: Ben ist eigentlich so ab 19 Uhr, okay, gehen wir jetzt nach Hause, gehen wir jetzt schlafen, den Dackel irgendwie streicheln.
2: Ja.
1: Nein, der hatte eine Energie,
2: der
1: Mann.
2: Party, meinst du?
1: Ja, du hast ja getanzt wie ein junges Reh.
2: Ja, selbstverständlich. Einmal alle 10 Jahre kriegst du
1: wie ist
2: Ben.
1: Die Energie jetzt?
2: 30, 35%.
1: Alles rausgelassen.
2: Ja, reicht ja.

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0: das jetzt echte Feelings oder doch alles nur KI? Energy ist an, immer die besten neuen Hits. Genau diese Frage stellen wir uns heute. Es geht ums Thema Dating. Wir haben uns die Frage gestellt, ob es euch auffallen würde, wenn jemand euch einen Schlussmachtext mit KI schreibt. Ich habe jetzt Kollegin Vivi dazugeholt.
1: Hallo.
0: Die muss das Ganze jetzt testen. Ich habe dir zwei Texte mitgebracht. Du musst mir sagen, welcher KI.
1: Ich würde auch erstmal sagen, dass ich es rausfinde, aber wir schauen.
0: Nummer eins. Hey, ich habe in letzter Zeit viel drüber nachgedacht und merke einfach, dass es sich für mich nicht mehr richtig anfühlt. Ich glaube, es ist besser, wenn wir uns trennen. Es tut mir leid, dich damit zu verletzen, aber ich möchte ehrlich zu dir sein.
1: Ich finde, das ist erstmal ein guter Text.
0: Text Nummer
1: eins. Ich finde den gut.
0: Okay.
1: Ja,
0: Text
1: weiter.
0: Nummer zwei. Ich habe lange drüber nachgedacht. Wir müssen ehrlich zu uns sein. Manchmal reicht Liebe alleine nicht aus. Wir drehen uns nur noch im Kreis, verletzen uns und tun uns nicht mehr geht. Ich schätze unsere gemeinsamen Zeiten sehr, aber für mich gibt es keinen gemeinsamen Weg mehr. Ich brauche einen Neuanfang.
1: Also,
0: ich wünsche dir von Herzen alles Gute.
1: Okay, also erstmal möchte ich gerne sagen, es macht was mit mir, dass du gerade zweimal mit mir Schluss gemacht hast.
0: Mhm.
1: Finde ich nicht gut. Ich fühle mich nicht gut dabei. Zweitens, das zweite war auf jeden Fall KI. Also niemand schreibt so.
0: So, und dann habe ich schlechte Neuigkeiten für dich. Das erste war auch KI, das eine war Gemini, das andere ChatGPT.
1: Also war beides KI.
0: Ja.
1: Okay, dann wenn ihr schon mit KI macht, dann nehmt den ersten Text.
0: Oder wenn ihr ganz moralisch sein wollt, dann macht ihr einfach Face-to-Face Schluss. Ist auch eine Option.
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Energy Star Alle Farben hat ja in seiner Karriere schon echt sehr geile Collabs rausgehauen. Ja? Für seinen neuen Song Same Old Sky hat er sich aber ganz besondere Verstärkung gesucht. Und zwar aus England von der Popsängerin Mae Stevens, die mit ihrer Single If We Ever Broke Up bekannt worden ist. Jetzt hören wir sie zusammen auf der neuen Single Same Old Sky. 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
2: Schon heißt Montag fast geschafft. Ich bin Armani, ich bringe euch durch. In 10 Minuten haben wir Tiffany Ares. Jetzt Kygo, Khalid und Griffin mit Save My Love. Viel Spaß.
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Wusstet ihr, dass Energy Star Tiffany Ares früher auch Songs für Stars wie Tokyo Hotel Alle Farben oder Steve Aoki geschrieben hat? Seit ein paar Jahren veröffentlicht sie aber auch ihre eigene Musik und ihr neuester Song heißt Find Me. Richtig nice Nummer, wir hören rein. 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

0: Montag, Wochenstart und viele von euch haben sich heute gedacht, ich bleib einfach im Homeoffice. Energy sind immer die besten neuen Hits. Ich verstehe euch, kein Arbeitsweg, Kaffee in der eigenen Küche und wahrscheinlich ein etwas entspannteres Arbeitsklima als im Büro. Und passend dazu läuft bei uns diese Woche der Energy Stream of the Week Homeoffice. 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Perfekte Soundtracks fürs Arbeiten von zu Hause. Aber weil wir ja wissen, dass ihr nicht nur arbeitet, haben wir mal in der Energy Community nachgefragt, was ihr eigentlich im Homeoffice noch so macht, was euer Chef aber niemals erfahren darf.
1: Auf jeden Fall nicht arbeiten oder so wenig wie möglich.
2: Deutlich häufiger und auch länger Pausen und man geht sich häufiger mal was zu essen machen und was trinken, vielleicht auch nebenbei mal eine Serie.
3: Um ehrlich zu sein, viel am Schlaf nachholen. Also ich habe einfach meine Benachrichtigungen so laut angestellt, dass die dann wie ein Wecker funktionieren. Und ansonsten spiele ich im Moment viel Online-Poker und probiere dadurch mein Geld zu verdienen.
0: In diesem Sinne wünsche ich euch noch einen schönen Montag und ich hoffe, euer Chef ist der Einzige, der gerade nicht zugehört hat.
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Leute, ich weiß, wie es ist. Montag gerade so überstanden. Ja? Die Woche ist echt noch lang vor uns. Ja? Man bräuchte jetzt ein bisschen Power, ein bisschen Motivation. Das Wochenende ist nämlich noch weit weg. Ich kann euch das Wochenende nicht bringen, aber ich bringe euch den kleinen Bruder vom Wochenende. The Weeknd mit Save Your Tears. 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
1: 18 Uhr, Montagabend mit mir, Armani. In 10 Minuten hören wir Felix Jehn. Jetzt gibt's Tame Impala und Jenny mit Dracula. Viel Spaß euch.
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liebe ja Leute, die Sidequests machen. Omar Rudberg ist genau so ein Sidequest-Typ. Ja? Ihr kennt vielleicht ihn als Artist, aber ihr kennt ihn vielleicht auch aus der Netflix-Serie Young Royals. Da hat er viel gesungen, jetzt hat er einen Song veröffentlicht und zwar mit Felix Jähn zusammen. Also Sidequest auf Sidequest auf Sidequest. Wir hören rein in den Song Siren. 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

0: Sänger beim Deutschen Radiopreis. Oh. Es war fantastisch. Yes. Was meine Bereicherung aber auch war, ist Ben privat immer auf dieser Feier gewesen.
1: Immer.
0: Ben ist eigentlich so ab 19 Uhr, okay, gehen wir jetzt nach Hause, gehen wir jetzt schlafen, den Dackel irgendwie streicheln.
1: Ja.
0: Nein, der hatte eine Energie,
1: der Mann. Auf der Aftershow-Party, meinst du?
0: Ja, du hast ja getanzt wie ein junges Reh.
1: Ja, selbstverständlich. Einmal alle 10 Jahre kriegst du
0: diesen
1: Ben.
0: Wie ist die Energie jetzt?
1: 30, 35%.
0: Alles rausgelassen.
1: Ja, reicht ja.

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0: Leute, Deutschland kann Fußball vergessen. Mittlerweile sind wir eine Basketballnation. Energy ist an, immer die besten neuen Hits. Die Frauen-WM, die in Berlin stattgefunden hat, ist vorbei. Und ja, im Halbfinale war am Samstag gegen Frankreich Schluss. Danach hat es auch gegen Spanien nicht für Bronze gereicht. Das Spiel hat gestern stattgefunden. Aber hey, Halbfinale bei der zweiten WM-Teilnahme. Deutschland war davor das letzte Mal 1998 bei der WM dabei. Und guck mal, Deutschland im Basketball in den letzten 3 Jahren, da haben wir alles gewonnen. Die Männer sind 2023 Weltmeister geworden, 2025 Europameister. Unsere 3x3-Damen haben 2024 Olympia-Gold geholt. Und jetzt waren unsere Damen auch noch im WM-Halbfinale. Während wir beim Fußball gegen Paraguay im Achtelfinale rausfliegen. Ja, wollen wir drüber reden? Deutschland ist eine Basketballnation. Deutscher Basketball ist mad sexy.
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Superstar Ray Dalton hat ein ganz bestimmtes Ritual, ohne das er nicht auf Shows auftreten kann. Ja, er muss vor jeder Show mit seinem Team einen kleinen Shot von einem bestimmten Spaßgetränk trinken. Ja, vielleicht hilft ihm das ja locker zu bleiben, wenn er vor 1000 Menschen singt. Funktioniert auf jeden Fall gut, denn er klingt magisch. Wir hören jetzt seinen Song Go That High Energies an, immer die besten neuen Hits.

0: nur eine Stunde gebe ich euch noch, dann mache ich auch Feierabend. Kamerad hören wir in 10 Minuten zusammen. Jetzt erstmal Tampa City mit Self-Aware. Viel Spaß euch.
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Die meisten Datingphasen enden nach 3 Monaten. Vielleicht ja, weil dort die rosa-rote Brillephase endet und man auf den Boden der Tatsachen zurückkommt. Von diesem Gefühl singt Kamrat in seinem neuen Song Love Sober. Hören wir mal rein. 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

0: Waren das jetzt echte Feelings oder doch alles nur KI? Energy ist an, immer die besten neuen Hits. Genau diese Frage stellen wir uns heute. Es geht ums Thema Dating. Wir haben uns die Frage gestellt, ob es euch auffallen würde, wenn jemand euch einen Schlussmachttext mit KI schreibt. Ich habe jetzt Kollegin Vivi dazugeholt.
1: Hallo.
0: Die muss das Ganze jetzt testen. Ich habe dir zwei Texte mitgebracht. Du musst mir sagen, welcher KI.
1: Ich würde auch erstmal sagen, dass ich es rausfinde, aber wir schauen.
0: Nummer eins. Hey, ich habe in letzter Zeit viel drüber nachgedacht und merke einfach, dass es sich für mich nicht mehr richtig anfühlt. Ich glaube, es ist besser, wenn wir uns trennen. Es tut mir leid, dich damit zu verletzen, aber ich möchte ehrlich zu dir sein.
1: Ich finde, das ist erstmal ein guter Text.
0: Text Nummer
1: eins. Ich finde den gut.
0: Okay.
1: Ja,
0: Text
1: weiter.
0: Nummer zwei. Ich habe lange drüber nachgedacht. Wir müssen ehrlich zu uns sein. Manchmal reicht Liebe alleine nicht aus. Wir drehen uns nur noch im Kreis, verletzen uns und tun uns nicht mehr geht. Ich schätze unsere gemeinsamen Zeiten sehr, aber für mich gibt es keinen gemeinsamen Weg mehr. Ich brauche einen Neuanfang.
1: Also,
0: ich wünsche dir von Herzen alles Gute.
1: Okay, also erstmal möchte ich gerne sagen, es macht was mit mir, dass du gerade zweimal mit mir Schluss gemacht hast.
0: Mhm.
1: Finde ich nicht gut. Ich fühle mich nicht gut dabei. Zweitens, das zweite war auf jeden Fall KI. Also niemand schreibt so.
0: So, und dann habe ich schlechte Neuigkeiten für dich. Das erste war auch KI, das eine war Gemini, das andere ChatGPT.
1: Also war beides KI.
0: Ja.
1: Okay, dann wenn ihr schon mit KI macht, dann nimmt den ersten Text.
0: Oder wenn ihr ganz moralisch sein wollt, dann macht ihr einfach Face-to-Face Schluss. Ist auch eine Option.
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Wunderschönsten Montag wünsche ich euch. 20 Uhr haben wir es. Julian ist leider krank zu Hause. Alles Gute, gute Besserung, lieber Julian. Gleich geht's hier weiter mit Taylor Swift und Elizabeth Taylor. Und warum ich glaube, dass wir ganz bald wieder Easter Eggs bekommen werden von ihr. Davor hören wir jetzt aber noch Ed Sheeran zusammen mit Martin Garrix und Repeated hier bei Energy.

Nur noch 4 Tage, dann kommt doch sicherlich schon wieder das nächste Easter Egg. Energy sind immer die besten neuen Hits heute Abend mit mir, Pia. Und zwar Taylor Swift ist natürlich dafür bekannt, dass sie uns immer eben kleine Hints gibt, was als nächstes so kommt. Und dann muss man eben alles sehr detektivisch zusammenpacken wie so ein Puzzle. Und dann gibt es oft ein neues Datum oder irgendwas, was an diesem Tag eben passieren wird. Und jetzt ist sie dieses Jahr nominiert bei den CMAs, also den Country Music Awards. Was wirklich schon krass ist, weil da war sie jetzt lange nicht mehr nominiert für diesen Song hier. Natürlich, I knew it, I knew you. Dafür ist sie nominiert für Single of the Year und sie hat auch schon gepostet, dass sie auf jeden Fall am 18. November, also in 4 Tagen, dabei sein wird. Und wenn Taylor Swift irgendwo auftaucht, dann gibt es immer Hinweise, was als nächstes kommt. Deswegen auf jeden Fall darauf achten, was sie anhat, was sie sagt, was ihr Schmuck ist, weil es kommt bestimmt der nächste Hinweis. Diese Frau ist einfach so clever. Ich freue mich riesig dafür, dass sie irgendwie zurück zu Country jetzt auch ein bisschen gefunden hat. Sie ist einfach eben überall extrem relevant und deswegen geht es jetzt hier auch mit ihr weiter, Taylor Swift und Elizabeth Taylor bei Energy, immer die besten neuen Hits. Elizabeth.

Er ist einfach so krass und egal, wo er auftritt oder wo er hinkommt, es macht sofort gute Laune, ihm zuzugucken. Bruno Mars, eine fantastische Bühnenpräsenz, der macht fantastische Musik, der ist einfach so ein All-Around-Talent, wirklich krass. Und genau deswegen hören wir ihn jetzt hier mit On My Soul bei NRJ.

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Was für eine Frau, was für eine krasse Stimme und bitte, was ist das für ein Comeback? Energy sind immer die besten neuen Hits mit mir, Pia. Und vielleicht ist euer Social Media genauso voll wie meins mit Videos einfach von Celine Dion. Denn die stand das erste Mal seit 6 Jahren wieder auf der Bühne. So krass, die Frau. Wow. Das ist wirklich einfach Wahnsinn. Und es ist so besonders, weil vor einigen Jahren wurde bei ihr das Stiff Person Syndrome festgestellt. Es gibt auch eine krasse Doku über Celine Dion, da seht ihr das ganz genau, wie schlimm es da mit einem eben geht, weil alle Muskeln im Körper verspannen sich und das Singen war deswegen eben auch unmöglich. Aber sie hat eben krass gekämpft, nie aufgegeben und Leute, jetzt klingt sie auch einfach wieder so. Wow. Also ich habe gerade wirklich Gänsehaut überall. Ich hätte es so gerne erlebt. 3 Konzerte spielt sie die Woche auch noch. Wirklich richtig krass und wirklich Hut ab Celine Dion. Und hier geht's jetzt auch weiter mit sehr guter Musik von Krista Serenity und Good Old Days bei Energy. Immer die besten neuen Hits.

0: Ihr hört Energy, immer die besten neuen Hits an diesem Montagabend. Und gleich habe ich hier natürlich auch noch ein paar richtig coole Künstler für euch. Malik Harris ist mit dabei, Nico Santos und Leonie und Callum Scott machen den Anfang mit Stay.
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Jetzt geht's hier weiter mit wirklich einem sehr, sehr schönen Liebessong von Malik Harris. Und damit möchte er auch so ein neues Kapitel ein bisschen starten. Ich bin gespannt, was alles da noch kommt. Er hat wirklich eine ganz, ganz tolle Stimme. Malik Harris mit Make Your Mind gibt's jetzt hier für euch bei Energy. Immer die besten neuen Hits.

Wunderschönsten Montagabend wünsche ich euch. Genau 21 Uhr haben wir es. Julian ist leider krank, dem wünschen wir auf jeden Fall eine gute Besserung. Und hier geht's gleich weiter mit Tame Impala und Jenny und Dracula. Davor aber erstmal Teddy Swims mit Mr. Know-It-All. Und ich bin's, Pia. Hi.

Da steckt tatsächlich nur ein einziger Mensch hinter. Energy sind immer die besten neuen Hits mit mir, Pia. Ich spreche von Tame Impala. Ich glaube, dass viele immer denken, das sei eine Band. Kann man auch denken, aber es ist tatsächlich ein einziger Typ, Kevin Parker, der Tame Impala ist. Und der ist wirklich ein absolutes krasses Talent. Seit 15 Jahren macht er Musik, kommt aus Australien, arbeitet eben auch als Produzent und Songwriter, hat zum Beispiel für Dua Lipa Radical Optimism, was sie 2024 rausgebracht hat, ganz viel mitproduziert und geschrieben. Er hat auch schon mit Rihanna, Lady Gaga, Travis Scott und The Weeknd gearbeitet. Sehr viel in der Popszene schon unterwegs gewesen. Selber hat er immer eher andere Musik gemacht. Letztes Jahr, 2025, kam sein Album Deadbeat raus und das ist wirklich ein fantastisches Album und da war auch der nächste Song drauf, den wir gleich hören. Dann hat er sich Jenny dazu gehört und geholt und dadurch ist der Song einfach absolut durch die Decke gegangen und man kann sich gar keine Welt mehr ohne Dracula vorstellen und genau den hören wir jetzt. Tame Impala zusammen mit Jenny und Dracula gibt's jetzt hier für euch bei Energy immer die besten neuen Hits.

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Und Delta Goodrem mit ihrer Single Hologram, die gibt's jetzt hier für euch bei Energy. 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

0: So Leute, jetzt stellt ihr euch mal kurz vor, ihr wohnt in einer WG. Also ihr habt auf jeden Fall Mitbewohner. Aber jetzt habt ihr nicht ein, nicht zwei, nicht drei, nee, sondern einfach 91. Energy sind immer die besten neuen Hits mit mir, Pia. So sieht nämlich der Alltag von Felicia aus. Sie kommt aus Köln und sie wohnt dort in der größten Wohngemeinschaft Deutschlands. Und da wollten wir natürlich von ihr wissen, wie wohnen denn so viele Menschen?
1: Wir wohnen in zwei Häusern auf einer Ecke quasi um die 94 Personen. Jede Etage hat eine eigene Küche. Gemeinschaftsräume haben wir, unser Kino, unser Coworking Space.
0: Schon cool.
1: Unseren Studioraum, unser eigenes Gym, unsere zwei Partyräume. Unseren Innenhof.
0: Okay, das klingt jetzt erstmal alles sehr, sehr cool. Aber bei mir kommt direkt die Frage auf, wie ist die Badezimmersituation?
1: Jeder hat seine eigene Dusche. Manche haben auch sehr komplett gut eigene Badezimmer. Die Klos werden sich teilweise geteilt unter der Etage. Manche haben aber auch hier komplett eigenes Badezimmer mit Klo und Dusche. Das ist eigentlich ganz entspannt. Also ich habe eine Freundin, die wohnt in einer WG mit 4 Leuten und die kann nicht duschen, wann sie will. Bei uns mit 94 Leuten geht das.
0: Okay, das klingt auf jeden Fall ganz gut. Ich muss ganz ehrlich gestehen, also ich wäre niemals für eine WG gemacht, weil ich glaube, ich einfach ein viel zu komplizierter Mensch dafür bin. Aber jetzt kommt das Beste daran. Ganz egal, ob ihr euch ein Badezimmer mit jemandem teilt oder nicht, das müsst ihr bald auf jeden Fall nicht mehr bezahlen.
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0: Wunderschönsten Montag wünsche ich euch. Energy Sun, immer die besten neuen Hits. Und genau mit den Hits geht's gleich weiter. Malik Harris ist mit dabei, Jennifer Lopez ist mit dabei und den Anfang, den macht Alex Warren. Und ich bin's, Pia. Hi.
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Tatsächlich knüpft diese Single von Malik Harris Easy so ein bisschen an Rockstar. Das war ja auf jeden Fall sein Überhit, den er damals hatte. Denn es geht so ein bisschen um das Gefühl, dass früher irgendwie alles einfacher war. Darum geht es in der neuen Single. Passend dazu ist die Easy. Coole Nummer hören wir jetzt hier von Malik Harris bei Energy. Immer die besten neuen Hits.

Wunderschönsten Montagabend, 22 Uhr haben wir es. Gleich geht's hier weiter mit Musik von Taylor Swift, mit Elizabeth Taylor. Und jetzt starten wir rein mit Burna Boy und Shakira mit Die Die. Und ich bin's, Pia. Hi.

Ich sage noch ein Album, es gibt noch eine Tour und dann ist erstmal Schluss. Energy Sun, immer die besten neuen Hits mit mir, Pia. Und zwar rede ich von Taylor Swift. Ich glaube, ich habe da so eine kleine Theorie. Und ich glaube, dass sie wird noch genau ein Album machen. Ihr 13. Album, 13, die Lieblingszahl von Taylor Swift. Ich glaube, in dem Album werden wir ganz viel über die Hochzeit mit Travis Kelce erfahren. Ich glaube, davon werden wir nie Fotos sehen, sondern das werden wir eben innerhalb eines Albums alles erfahren und rauskriegen. Dann bin ich der festen Überzeugung, dass sie noch einmal auf Tour geht. Es kann auch sein, dass ich es mir einfach so doll wünsche. Aber einmal wird sie es noch machen. Und ich glaube, dann ist für ganz lange Zeit erstmal Schluss. Travis Kelce spielt ja aktuell noch bei den Kansas City Chiefs und die Saison hat gerade erst angefangen. Die wird er natürlich auf jeden Fall noch zu Ende spielen und da wird sie eben dann auch noch arbeiten, denke ich mal, und sie wird danach auch arbeiten. Aber ich glaube, da wird sie noch in der Öffentlichkeit arbeiten und dann wird sie sich erstmal zurückziehen. Das ist meine Vermutung. Ob ich da recht behalte, das werden wir alle sehen. Jetzt hören wir sie hier erstmal. Die fantastische Taylor Swift mit Elizabeth Taylor bei Energy. Immer die besten neuen Hits.

Auch er geht nächstes Jahr auf Tour und ich kann euch allen nur sagen, Somber einmal live zu sehen ist wirklich so, so krass. Er hat eine so tolle Bühnenpräsenz und man hat das Gefühl, der macht das schon seit Jahrhunderten, ist aber gerade mal 21 Jahre alt. Das ist wirklich krass. 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Und Somber mit My Body Isn't Ready, mega schöner Song, den gibt's jetzt hier bei Energy.

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Ist das wirklich Baby Gaga? Energy sind immer die besten neuen Hits. Mit mir Pia. Damit hat wirklich gar keiner gerechnet. Auf neuen Paparazzi-Bildern sieht man einfach Energy Star Lady Gaga mit einem Baby rumlaufen. Ja, und angeblich ist es auch ihr eigenes. Offizielle Bestätigung gibt es dafür zwar noch nicht, aber Lady Gaga ist verheiratet. Sie redet wirklich seit vielen Jahren schon davon, dass sie sehr, sehr gerne Mama werden möchte. Und man hat sie zwar nie schwanger gesehen, aber das Baby könnte natürlich per Leihmutter auf die Welt gekommen sein. Also, Lady Gaga wird zu Mama Gaga und damit irgendwie auch offiziell zu Mother Monster. Ich fände es mega, mega süß. Hier geht's jetzt weiter mit guter Musik von Loy zusammen mit David Puentes und Golden Summer hier bei Energy.

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0: Ihr hört Energy, immer die besten neuen Hits mit mir, Pia. Und ich habe gleich natürlich noch mehr coole Musik für euch. Sido ist mit dabei, One Republic ist mit dabei und den Anfang, den macht Harry Styles hier bei Energy.
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Ich entschuldige mich quasi jetzt schon. Ihr werdet ab jetzt einen kompletten Ohrwurm haben, die ganze Woche über von dem nächsten Song, denn der bleibt so im Kopf hängen. Fantastische Nummer. Sido mit Issa gibt's jetzt hier für euch bei Energy. Immer die beste.

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1: Wunderschönsten Montagabend wünsche ich euch. Genau 23 Uhr haben wir es. Julian ist leider krank, dem wünschen wir auf jeden Fall eine gute Besserung. Und hier geht's gleich weiter mit Ed Sheeran und Martin Garrix mit Repeated. Und jetzt aber erstmal Houston und Jack Style mit Turn the Lights Off. Und ich bin's, Pia. Hi.

0: Wunderschönsten Montagabend wünsche ich euch. Energy Sun, immer die besten neuen Hits. Und was ich am Homeoffice am meisten mag, ist natürlich, dass man ganz bisschen länger schlafen kann, weil man eben keinen Fahrtweg hat dahin. Aber was ich noch viel lieber mag, ist, dass ich so laut wie ich möchte quasi meine eigene Musik hören kann. Und genau dafür haben wir was für euch.
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0: Ja, jeder liebt doch mal ein bisschen Homeoffice machen. Das ist irgendwie auch ganz entspannt und teilweise ist man da auch wirklich viel produktiver, weil man sich halt voll und ganz konzentrieren kann. Aber man braucht dafür auf jeden Fall die passende Musik und die haben wir. Denn der Stream of the Week diese Woche ist bei uns der Homeoffice Stream und der klingt so.

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Da auf jeden Fall mal reinklicken. Und hier geht's jetzt weiter mit Martin Garrix und Ed Sheeran und Repeated bei Energy. 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

In dem neuen Song von Alle Farben geht es darum, dass sich eben viele Dinge im Leben verändern können. Aber es gibt manche Sachen, die bleiben einfach gleich. So wie zum Beispiel der Himmel. Deswegen heißt der Song auch Same Old Sky. Mega schöne Nummer zusammen mit May Stevens hören wir jetzt hier bei Energy.

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0: Ihr hört Energy, immer die besten neuen Hits mit mir, Pia. Und gleich gibt's hier noch richtig coole neue Hits. Und zwar Adela mit Ain't in L.A. habe ich noch für euch mit dabei. Und auch Nico Santos ist dabei. Und den Anfang, den macht Michael Schulte hier bei Energy.
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Sie ist gerade einfach überall, hat jetzt erst ihr neues Album Prima rausgebracht und das ist schon in den Top 10 der Billboard-Charts, also richtig krass. Von ihr werden wir noch so viel hören. Ich feiere Adela ganz, ganz doll und die hören wir jetzt hier mit ihrer Nummer Ain't in LA bei Energy, immer die beste.

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Buddy Ray Garvey hier und this is meine neue Single, this is Rivers, zusammen mit meinem guten Freund Imran. 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